0: Leicht bewölkt. Tiefstwerte 15 bis 8 Grad. Tagsüber dann im Norden und Nordwesten wechselnd bewölkt und vor allem in Küstennähe sind einzelne Schauer möglich. Im Rest des Landes bei wenigen Wolken wieder viel Sonnenschein. Mit bis zu 20 Grad in Nordfriesland und bis zu 30 Grad im Breisgau.
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1: Ich bin Tine Klimach. Neuer Vorsitzender der Unionsfraktion im Bundestag soll Thorsten Frei werden. CDU-Chef und Kanzler Friedrich Merz sowie CSU-Chef Markus Söder haben den bisherigen Kanzleramtschef als Nachfolger des zurückgetretenen Jens Spahn vorgeschlagen.
2: Frei soll von den 208 Unionsabgeordneten am kommenden Mittwoch in einer Sondersitzung gewählt werden. Die müssen dazu ihren Urlaub unterbrechen. Merz lobte Frei als wichtigen Mitgestalter der bisherigen Regierungsarbeit und der Reform. Söder unterstütze den Vorschlag. Wer Frei als Kanzleramtschef nachfolgen soll, will Merz erst später bekannt geben. Für den Posten werden mehrere Namen gehandelt. Spahn war am Wochenende nach parteiinternem Druck zurückgetreten, weil bekannt geworden war, dass er und sein Mann mithilfe einer Leihmutter in den USA Eltern geworden sind. Das ist in Deutschland verboten. David Riemer, Nachrichtenredaktion.
1: Die US-Regierung will Saudi-Arabien beim Aufbau eines zivilen Atomprogramms helfen. Dazu wurde ein entsprechendes Abkommen in Washington unterzeichnet, wie das US-Energieministerium mitteilte. Den genauen Inhalt des Abkommens veröffentlichte das Ministerium nicht. Die USA wollen aber wirtschaftlich profitieren. Sie wollen Nukleartechnologie exportieren, das soll US-Jobs schaffen. Für Saudi-Arabien soll laut der US-Mitteilung das Abkommen dazu beitragen, dass der Energiebedarf im Land gedeckt werden kann. Die Bundesregierung will Abschiebungen nach Afghanistan offenbar ausweiten. Das erklärte das hessische Innenministerium. Demnach habe die Bundespolizei mitgeteilt, die bisherigen Einschränkungen auf Straftäter und Gefährder aufzuheben.
3: Bundesinnenminister Dobrindt hat erst Anfang der Woche bekräftigt, Abschiebungen in Länder wie Afghanistan zu forcieren. Ihm ging es vor allem um Straftäter nach einem tödlichen Angriff auf einen Studenten in Trier. Künftig soll aber jeder Afghane, der ausreisepflichtig ist, abgeschoben werden können, sagt die hessische Landesregierung. Grundlage dafür ist die Zusammenarbeit mit der Taliban-Regierung. Thomas Bremser, Redaktion.
1: Die EU-Kommission hat der Übernahme des Hollywood-Urgesteins Warner Brothers durch den Konkurrenten Paramount unter Auflagen zugestimmt. Dabei geht es um den Vertrieb von Filmen in Europa, wie aus einer Mitteilung hervorgeht. Die Brüsseler Behörde prüft große geplante Zusammenschlüsse, die Auswirkungen auf den Wettbewerb im europäischen Binnenmarkt haben könnten. Das Wetter, die aktuelle Vorhersage des Deutschen Wetterdienstes. Heute ist es vor allem im Südwesten oft sonnig und überwiegend trocken. Im Nordosten zwischen der Elbe, Vorpommern und Ostsachsen ziehen viele Wolken durch. Im Tagesverlauf können hier auch Schauer und vereinzelt kurze Gewitter mit dabei sein. Die Temperaturen liegen zwischen 19 bis 25 Grad, im Südwesten bis 27 Grad.
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4: Ich bin Tine Klimach. Die Regierung von US-Präsident Trump will Saudi-Arabien beim Aufbau eines zivilen Atomprogramms helfen. Die Energieminister beider Länder unterzeichneten in Washington ein entsprechendes Abkommen, wie das US-Energieministerium mitteilte.
5: Das Abkommen beinhaltet nach den Worten des US-Energieministers keine Herstellung oder Verbreitung von Atomwaffen. Es soll ein rein ziviles Nuklearprogramm sein, das den USA vor allem wirtschaftliche Vorteile bringt. Sie wollen Nukleartechnologie exportieren, das wiederum soll Jobs in den USA schaffen. Und Saudi-Arabien profitiert, indem es den Energiebedarf seines Landes decken kann. Aber im laufenden Krieg mit dem Iran und der Instabilität im Nahen Osten ist das Abkommen umstritten. Aus den USA Tina Eck.
4: Die sogenannte Frühstartrente rückt näher. Bundesfinanzminister Lars Klingbeil gab den entsprechenden Gesetzentwurf in die Ressortabstimmung innerhalb der Bundesregierung. Im Kern sollen alle Kinder ab 6 Jahren regelmäßig Geld vom Staat bekommen für die Altersvorsorge.
6: Schon als Kind für die Rente vorsorgen, ganz egal wie viel Geld die Eltern haben, und sich schon als Jugendlicher mit Finanzplänen beschäftigen. Das sind die Ziele der Regierung. Der Bund will künftig für jedes Kind vom 6. bis zum 18. Lebensjahr 10 Euro im Monat zahlen in ein Altersvorsorgedepot. Ausgezahlt werden soll das Kapital mit Mitte 60. Die Erträge bleiben bis zur Auszahlung steuerfrei. Losgehen soll's mit den Kindern, die 2020 geboren wurden. Dann soll jährlich der Jahrgang der dann 6-Jährigen dazukommen. Thomas Bremser, Redaktion.
4: Auf der Suche nach Beweisen für fragwürdige Aktiengeschäfte aus früheren Postbankzeiten haben Ermittler die Zentrale der Deutschen Bank in Frankfurt durchsucht. Nach Angaben der Deutschen Bank geht es um Geschäfte der früheren Postbank aus den Jahren 2008 bis 2010. Dabei besteht der Verdacht der Steuerhinterziehung bei sogenannten Cum-Cum-Geschäften. Dabei generierten Banken Steuervorteile für ausländische Inhaber deutscher Aktien. Es entstand ein Schaden in Milliardenhöhe. Zum Sport. Der Deutsche Fußballbund steht vor dem Start in die Zukunft mit dem neuen Bundestrainer Jürgen Klopp. Nach dpa-Informationen soll es am Vormittag zu einer weiteren gemeinsamen Sitzung von Aufsichtsrat und Gesellschafterversammlung des DFB kommen. Der DFB selbst dementierte das allerdings. Es gäbe noch weitere Details zu klären. Das Wetter, die aktuelle Vorhersage des Deutschen Wetterdienstes. Heute ist es vor allem im Südwesten oft sonnig und überwiegend trocken. Im Nordosten zwischen der Elbe, Vorpommern und Ostsachsen ziehen viele Wolken durch. Im Tagesverlauf können hier auch Schauer und vereinzelt kurze Gewitter mit dabei sein. Die Temperaturen liegen zwischen 19 bis 25 Grad, im Südwesten bis 27 Grad.
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4: Ich bin Tine Klimach. Mitten im Krieg mit dem Iran, der sich auch um dessen Atomprogramm dreht, verkünden die USA eine neue Einigung mit Saudi-Arabien. Die US-Regierung will Saudi-Arabien beim Aufbau eines zivilen Atomprogramms helfen. Beide Länder unterzeichneten in Washington ein entsprechendes Abkommen. US-Energieminister Wright betonte, dass das Abkommen höchste Standards erfülle und auch beinhalte, dass keine Atomwaffen verbreitet werden. Die Vereinbarung wird dem US-Parlament zur Prüfung vorgelegt. Dort könnte es Widerstand geben. Die Bundesregierung will Abschiebungen nach Afghanistan offenbar ausweiten. Das erklärte das hessische Innenministerium. Demnach habe die Bundespolizei mitgeteilt, die bisherigen Einschränkungen auf Straftäter und Gefährder aufzuheben.
5: Bundesinnenminister Dobrindt hat erst Anfang der Woche bekräftigt, Abschiebungen in Länder wie Afghanistan zu forcieren. Ihm ging es vor allem um Straftäter nach einem tödlichen Angriff auf einen Studenten in Trier. Künftig soll aber jeder Afghane, der ausreisepflichtig ist, abgeschoben werden können, sagt die hessische Landesregierung. Grundlage dafür ist die Zusammenarbeit mit der Taliban-Regierung. Thomas Bremser, Redaktion.
4: Im Kampf gegen sexuellen Kindesmissbrauch dürfen Messenger-Dienste in der EU bald wieder in privaten Chats nach Hinweisen suchen. In der Debatte um die sogenannte Chat-Kontrolle einigten sich die Mitgliedsländer darauf, Datenschutzregeln befristet zu lockern.
6: Es geht um Bilder oder Videos von Kindesmissbrauch. Danach dürfen Anbieter von Diensten wie Outlook, Gmail oder Instagram wieder mit Hilfe von Software suchen. Aber verschlüsselte Chats wie bei WhatsApp oder Signal dürfen nicht durchsucht werden. Und die EU-Ausnahmeregelung verbietet auch Techniken, die Nachrichten prüfen, bevor sie verschlüsselt und versendet sind. Eigentlich war die Übergangsregelung im Frühjahr ausgelaufen, aber jetzt einigten sich Mitgliedstaaten und das EU-Parlament doch noch. Die Ausnahme gilt nun bis April 2028. Aus Brüssel, Michael Brandt.
4: 33 Filialen der Warenhauskette Galeria werden auf ihre Rentabilität geprüft und könnten geschlossen werden. Das Unternehmen nannte nun die betroffenen Standorte. Galeria will mit den Vermietern über Mietkonditionen und Flächenanpassungen verhandeln. Sollten keine tragfähigen Lösungen erarbeitet werden, sei die Fortführung der jeweiligen Filiale gefährdet. Viele Jobs stehen auf dem Spiel. Das Wetter, die aktuelle Vorhersage des Deutschen Wetterdienstes. Heute ist es vor allem im Südwesten oft sonnig und überwiegend trocken. Im Nordosten zwischen der Elbe, Vorpommern und Ostsachsen ziehen viele Wolken durch. Im Tagesverlauf können hier auch Schauer und vereinzelt kurze Gewitter mit dabei sein. Die Temperaturen liegen zwischen 19 bis 25 Grad, im Südwesten bis 27 Grad.
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1: Ich bin David Riemer. Die Regierung von US-Präsident Trump will Saudi-Arabien beim Aufbau eines zivilen Atomprogramms helfen. Die Energieminister beider Länder unterzeichneten in Washington ein entsprechendes Abkommen, teilte das US-Energieministerium mit. Den genauen Inhalt veröffentlichte das Ministerium zunächst allerdings nicht.
2: Das Abkommen beinhaltet nach den Worten des US-Energieministers keine Herstellung oder Verbreitung von Atomwaffen. Es soll ein rein ziviles Nuklearprogramm sein, das den USA vor allem wirtschaftliche Vorteile bringt. Sie wollen Nukleartechnologie exportieren, das wiederum soll Jobs in den USA schaffen. Und Saudi-Arabien profitiert, indem es den Energiebedarf seines Landes decken kann. Aber im laufenden Krieg mit dem Iran und der Instabilität im Nahen Osten ist das Abkommen umstritten. Aus den USA Tina Eck.
1: Weil sich die Regierungsparteien erst auf den letzten Drücker einig werden, liegt ein endgültiger Gesetzentwurf erst kurz vor der Abstimmung im Bundestag vor. Das sorgt regelmäßig für Kritik. Am Vormittag verkündet das Bundesverfassungsgericht, ob es deshalb neue Temporegeln für Gesetzesänderungen geben muss.
3: Hunderte Seiten komplizierter Gesetzestext, aber keine Zeit vor der Abstimmung, alles genau durchzulesen. Kritisiert wurde das zum Beispiel zuletzt beim Sparpaket für die gesetzlichen Krankenkassen. Das Urteil heute basiert aber auf einem älteren Fall, dem Heizungsgesetz der alten Ampelregierung. Hier hatte die Union erreicht, dass die Abstimmung verschoben werden musste und das Gesetz erst später verabschiedet werden konnte. Heute wird sich klären, ob für die Gesetzgebung generell neue Fristen festgelegt werden müssen. Jan-Henner Reitze, Nachrichtenredaktion.
1: An der französischen Atlantikküste bei Bordeaux sind tausende Touristen wegen eines Waldbrandes vorsorglich evakuiert worden. Laut Behörden habe sich der Brand bereits auf einer Fläche von 800 Hektar ausgedehnt. Bislang sei niemand verletzt worden. Rund 700 Bewohner mussten zwei Stadtteile des Ortes Les Bourget verlassen. Der dortige Campingplatz wurde geräumt, auch ein Strand wurde evakuiert. Zum Sport. Hannover ist für 4 Tage das Zentrum des deutschen Spitzensports. Von heute bis Sonntag finden in der niedersächsischen Landeshauptstadt die Finals 2026 statt. Bei der großen Multisportveranstaltung werden 143 deutsche Meistertitel in 24 Sportarten vergeben.
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4: Heute am Donnerstag wechseln sich dichtere Wolken mit Sonnenschein am Himmel ab. Im Südwesten sowie an der Ostsee ist es zum Teil auch länger sonnig. Im Osten sind mancherorts noch ein paar Schauer unterwegs, stellenweise auch wieder mit Blitz und Donner. Sonst bleibt es aber meist trocken. Also das Wetter ist abwechslungsreich und vor allem ist es doch für einige zu kühl für den Sommer. 17 Grad heute im Erzgebirge, im Breisgau immerhin bis zu 27 Grad.

0: natürlich wieder den Tag zusammen mit spannenden Themen und mit ganz viel Musik. Gleich Purple Schulz, du hast mir gerade noch gefehlt. Ich bin ja wirklich ein großer Fan von Purple Schulz, stelle ich jedes Mal fest, wenn wir die Songs von ihm im Programm haben. Und jetzt eine Nummer, ja, ich weiß gar nicht, wie viele Jahre die mittlerweile auf dem Buckel hat. Da gab es noch Feuerherz und mit dem Song fing für die vier damals alles an. Hier ist Verdammt guter Tag.
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0: 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Heute ist
1: Donnerstag, der 23. Juli 2026. Heute vor 40 Jahren sorgt eine royale Hochzeit für Schlagzeilen auf der ganzen Welt. Prinz Andrew, der zweitälteste Sohn von Königin Elisabeth, heiratet in der Londoner Westminster Abbey Sarah Ferguson. Die Trauung wird von Millionen Menschen verfolgt. Jahrzehnte später gerät Andrew allerdings vor allem durch seine Verbindungen zum verurteilten Sexualstraftäter Jeffrey Epstein in die Schlagzeilen und zieht sich weitgehend aus dem öffentlichen Leben des Königshauses zurück. Wenn ihr heute Geburtstag habt, dann feiert ihr zusammen mit Julian Nagelsmann. Der ehemalige Bundestrainer wird heute 39 Jahre alt und gilt als einer der innovativsten Fußballtrainer Deutschlands. Die WM, die verlief für die deutsche Nationalmannschaft zwar nicht wie erhofft, trotzdem wünschen wir ihm für die kommenden Aufgaben und Turniere alles Gute und weiterhin ein glückliches Händchen an der Seitenlinie. Und heute ist außerdem Tag der Erfrischungen. Die Idee stammt ursprünglich aus einer Werbekampagne einer Brauerei. Mittlerweile ist der Tag aber eine schöne Erinnerung daran, sich bei sommerlichen Temperaturen etwas Gutes zu tun, ob mit einer kühlen Limonade, einem Eistee oder einfach einem anderen erfrischenden Getränk. Also Prost!
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1: Der Sommer macht weiterhin eine kleine Mini-Pause. Heute wechseln sich dichtere Wolken mit Sonnenschein am Himmel ab. Im Südwesten sowie an der Ostsee, da ist es auch zum Teil heute länger sonnig. Im Osten, da ziehen noch ein paar Schauer durch, stellenweise auch mit Blitz und Donner. Sonst bleibt es aber überall trocken. Und die Temperaturen, ja, die sind weiterhin für einige zu kühl. Es ist immerhin Juli, 17 Grad gerade mal im Erzgebirge. Im Breisgau, da gibt es immerhin 27 Grad heute.
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2: Für heute Donnerstag, den 23. Juli. Widder. Zwischen dir und einem wichtigen Menschen kommt heute etwas in Bewegung. Wenn du deinen Stolz kurz beiseite lässt und ehrlich sprichst, wächst daraus neues Vertrauen. Stier. Im Miteinander zählt heute nicht Tempo, sondern echte Aufmerksamkeit. Du merkst schnell, wie viel Nähe entsteht, wenn du offen und direkt auf andere zugehst. Zwillinge. Im Job oder bei einem Projekt punktest du mit Tempo und einem guten Blick für Zusammenhänge. Halte eine spontane Idee fest, denn genau daraus kann jetzt etwas Erfolgreiches wachsen. Krebs. Ein vertrauter Mensch braucht heute dein offenes Ohr und du gibst Halt ganz ohne großes Aufheben. Diese Nähe tut am Ende auch dir gut und stärkt eure Verbindung auf leise Weise. Löwe. Du setzt heute ein klares Zeichen und wirst damit wahrgenommen. Besonders in wichtigen Gesprächen lohnt es sich, selbstbewusst aufzutreten und zugleich gut zuzuhören. Jungfrau. Dein Körper reagiert heute positiv auf kleine, vernünftige Änderungen im Alltag. Ein kurzer Spaziergang, frisches Essen oder weniger Hektik wirken schneller, als du vermutest. Waage. Freundschaften fühlen sich heute leicht und verlässlich zugleich an. Ein gemeinsamer Plan, ein nettes Treffen oder eine versöhnliche Nachricht bringt dein Herz in gute Balance. Skorpion. Heute spürst du genau, wofür du kämpfen willst und wofür nicht mehr. Diese Klarheit gibt dir Kraft, eine Grenze zu setzen und Raum für Wichtiges zu schaffen. Schütze. Deine Worte machen Mut und inspirieren andere, ohne dass du dich anstrengen musst dabei. Wenn du heute etwas teilst, das dich begeistert, springt dein Funke schnell über. Steinbock. In einer finanziellen oder beruflichen Frage erkennst du den nächsten sinnvollen Schritt. Du musst nichts überstürzen, denn gerade dein nüchterner Blick macht heute den Unterschied. Wassermann. Ein wenig Abstand vom Gewohnten bringt dir heute die besten Einfälle. Vielleicht wird aus einer spontanen Änderung ein Plan, der viel besser zu dir passt als der alte. Und Fische. Herzenswärme zeigt sich heute in kleinen Gesten und stillen Blicken. Du musst nichts beweisen, denn deine sanfte Art schafft Nähe ganz von selbst.
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7: Ich bin David Riemer. Die US-Regierung will Saudi-Arabien beim Aufbau eines zivilen Atomprogramms helfen. Beide Länder unterzeichneten in Washington ein entsprechendes Abkommen, wie das US-Energieministerium mitteilte. Den genauen Inhalt veröffentlichte das Ministerium zunächst nicht. Die USA wollen wirtschaftlich profitieren, sie wollen Nukleartechnologie exportieren, das soll wiederum Jobs in den USA schaffen. Die sogenannte Frühstartrente rückt näher. Bundesfinanzminister Klingbeil gab den entsprechenden Gesetzentwurf in die Ressortabstimmung innerhalb der Bundesregierung. Im Kern sollen alle Kinder ab 6 Jahren regelmäßig Geld vom Staat bekommen für die Altersvorsorge.
8: Schon als Kind für die Rente vorsorgen, ganz egal wie viel Geld die Eltern haben, und sich schon als Jugendlicher mit Finanzplänen beschäftigen. Das sind die Ziele der Regierung. Der Bund will künftig für jedes Kind vom 6. bis zum 18. Lebensjahr 10 Euro im Monat zahlen in ein Altersvorsorgedepot. Ausgezahlt werden soll das Kapital mit Mitte 60. Die Erträge bleiben bis zur Auszahlung steuerfrei. Losgehen soll's mit den Kindern, die 2020 geboren wurden. Dann soll jährlich der Jahrgang der dann 6-Jährigen dazukommen. Thomas Bremser, Nachrichtenredaktion.
7: Hitze und geringe Regenmengen als Folge des Klimawandels sorgen dafür, dass die Böden in Europa stärker austrocknen. Das zeigt eine Studie, an der auch der Deutsche Wetterdienst beteiligt war. Landwirtschaftliche Bodendürren in Westeuropa sind demnach etwa 5-mal wahrscheinlicher geworden als vor der Industrialisierung.
9: Hauptproblem ist demnach die dramatisch gestiegene Verdunstung. Trotz höherer Niederschläge im Winter trocknen die Böden in weiten Teilen Europas schon im Frühjahr ungewöhnlich stark aus. Frankreich verzeichnete beispielsweise die niedrigste Maisernte seit 50 Jahren. Vielerorts gibt es im Sommer bereits Beschränkungen bei der Nutzung von Trinkwasser. Steigt der Ausstoß von klimaschädlichen Treibhausgasen weiter, drohen in der Landwirtschaft laut Studie historische Ernteverluste. Und zusammen mit den globalen Konflikten weiter steigende Lebensmittelpreise. Katrin Müller, Nachrichtenredaktion.
7: Zum Sport. Hannover ist für 4 Tage das Zentrum des deutschen Spitzensports. Von heute bis Sonntag finden in der niedersächsischen Landeshauptstadt die Finals 2026 statt. Bei der großen Multisportveranstaltung werden 143 deutsche Meistertitel in 24 Sportarten vergeben.
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10: Heute am Donnerstag wechseln sich dichtere Wolken mit Sonnenschein am Himmel ab. Im Südwesten sowie an der Ostsee ist es zum Teil auch länger sonnig. Im Osten sind mancherorts noch ein paar Schauer unterwegs, stellenweise auch wieder mit Blitz und Donner. Sonst bleibt es aber meist trocken. Also das Wetter ist abwechslungsreich und vor allem ist es doch für einige zu kühl für den Sommer. 17 Grad heute im Erzgebirge, im Breisgau immerhin bis zu 27 Grad.
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10: Es ist 7:15 an diesem Donnerstagmorgen. Schön, dass ihr alle mit dabei seid. Ich freue mich auf den Tag mit euch. Bis 12 Uhr verbringen wir den natürlich wieder zusammen. Jetzt mit Helene Fischer, die ja vor ein paar Tagen ihre große Stadiontour abgeschlossen hat zum 20-jährigen Bühnenjubiläum. Und hat sie ja einen sehr emotionalen Post bei Instagram dagelassen für all ihre Fans. Und ja, ein großes Danke auch natürlich ans Team. Jetzt hören wir Helene Fischer mit einem ihrer Songs, den wir, glaube ich, alle kennen. Hier ist Flieger.
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0: Aktuelle Single von Sonja Liebing, schon längst verliebt, ihr gehört bei Antenne Schlager. Schön, dass ihr mit dabei seid. Ja, und für viele ist der Sommerurlaub ja in vollem Gange oder er startet noch oder er ist bald schon wieder vorbei. Denn einige sind ja schon länger im Urlaub und dann kommt der Alltag relativ schnell auch wieder nah. In einigen Bundesländern geht die Schule in knapp 2 Wochen auch schon wieder los. Aber wie gelingt uns eigentlich eine Rückkehr aus dem erholsamen Urlaub und vor allem der Übergang in den Alltag? Darüber wollen wir heute mal sprechen mit Erholungsforscherin Professor Dr. Laura Fenz. Bin ich mal sehr gespannt. Und liebe Frau Fenz, der Urlaub ist vorbei, ich bin wieder zu Hause. Was kann ich jetzt tun, damit das Urlaubsgefühl und die Erholung möglichst lange anhalten?
1: Also zum einen nicht direkt wieder zu vollen 100% in die Arbeit gehen, sondern gut das Zurückkommen in die Arbeit planen, so ein bisschen häppchenweise. Und zum anderen vielleicht noch ein Tipp obendrauf, dann auch zu schauen, was kann ich mitnehmen aus dem Urlaub und vielleicht in meinen Alltag übertragen. Vielleicht doch nochmal irgendwie ein Gericht nachkochen zum Beispiel oder sich mit den Nachbarn und Freunden treffen, um einfach über den Urlaub zu sprechen.
0: Ja, und welchen praktischen Tipp haben Sie noch für einen guten Übergang vom Urlaub in den Arbeitsalltag? Der fällt ja den meisten nicht ganz so leicht.
1: Was ich besonders empfehlen kann, wer das planerisch hinbekommt, ist nicht am Montag wieder anzufangen zu arbeiten, sondern zum Beispiel am Mittwoch. Angenommen, Sie arbeiten montags bis freitags, denn dann ist der Weg zum Wochenende nicht mehr so lang. Und das hilft tatsächlich dann gleich nochmal eine kleine Erholungseinheit auch zu haben, um den Effekt auch länger zu bewahren.
0: Na, das ist schon mal ein guter Tipp. Dankeschön an Professorin Dr. Laura Fenz. Und weitere Tipps, wie wir nach dem Urlaub wieder besser in den Alltag kommen, haben wir noch in der kommenden Stunde. Jetzt erstmal Bernhard Brink. Hier ist der Schlagertitan von Hier bis zur Unendlichkeit.

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1: Antenne Schlager ist an diesem Donnerstagmorgen. Schön, dass ihr mit dabei seid. 23. Juli schon. Das ist doch der absolute Wahnsinn, oder? Eine gute Woche noch, dann ist der Monat auch schon wieder Geschichte. Und für viele damit auch der Sommerurlaub, denn in gut 2 Wochen, da starten einige Bundesländer tatsächlich schon wieder in die Schulzeit und damit viele auch wieder in den Arbeitsalltag. Damit das besser gelingt, habe ich eine Expertin gesucht und die wird uns in der kommenden Stunde nochmal weitere Tipps geben, damit das ganz gut gelingt, von der Erholung in den Alltag, weil das ist ja auch immer so ein bisschen so ein erschlagendes Gefühl, finde ich jedenfalls. Also nichts, was man so schön findet, ne? Man denkt dann immer so, oh nein, hätte der Urlaub nicht noch ein bisschen länger gehen können? Und ja, das gelingt uns heute hoffentlich dann allen ein bisschen besser mit den Tipps. Und jetzt geht's hier weiter mit der besten Kultmusik und die kommt von Roger Whittaker, ein bisschen Aroma.

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4: Der Sommer macht weiterhin eine kleine Mini-Pause. Heute wechseln sich dichtere Wolken mit Sonnenschein am Himmel ab. Im Südwesten sowie an der Ostsee, da ist es auch zum Teil heute länger sonnig. Im Osten, da ziehen noch ein paar Schauer durch, stellenweise auch mit Blitz und Donner. Sonst bleibt es aber überall trocken. Und die Temperaturen, ja, die sind weiterhin für einige zu kühl. Es ist immerhin Juli, 17 Grad gerade mal im Erzgebirge. Im Breisgau, da gibt es immerhin 27 Grad heute.
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0: Antenne-Schlager mit Oliver Frank und der italienischen Sehnsucht. Und wie es in der Welt der Promis so aussieht, das hören wir jetzt.
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0: Im ZDF-Fernsehgarten wird es am Sonntag ziemlich familiär. Andrea Kiewel lädt nämlich zur Family Battle und da treten gleich mehrere bekannte Munterkind- und Familienduos gegeneinander an. Mit dabei sind zum Beispiel Frauke Ludwig und Tochter Nele, Stefanie Hertel mit Johanna Mross, Sophie Patricia und Iggy Kelly. Für die passende Sommerlaune sorgen außerdem Musikgäste wie Olli P., Marie Reim, Linda Hesse und weitere Acts. Also das klingt nach Familienfeier mit Fernsehgartenfaktor. Auch aus dem britischen Königshaus gibt es bewegende Töne. Prinzessin Kate hat jetzt überraschend offen über ihre schwerste Zeit während der Krebsbehandlung gesprochen. Sie erzählte, dass sie zeitweise nicht mehr lesen oder sich richtig konzentrieren konnte. Besonders geholfen haben ihr damals das kreative Ausmalen als kleine Flucht aus dem Gedankenkarussell. Ein sehr persönlicher Einblick von Kate, der zeigt, auch Royals haben ihre ganz verletzlichen Momente. Und noch ein Blick zurück auf einen ganz großen des Showgeschäfts. Rudi Carrell hätte nach Meinung seiner Tochter wohl große Freude daran gehabt, Let's Dance zu moderieren. Kurz vor seinem 20. Todestag verriet sie, dass genau dieses Format ihren Vater gereizt hätte. Ein schöner Gedanke, denn Charme, Witz und große Samstagabendunterhaltung, das konnte Rudi Carrell schließlich wie kaum ein Zweiter.
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Juliane Werding, Sonne auf der Haut. Was für ein Kultschlager hier bei Antenne Schlager gehört. An diesem Donnerstagmorgen, schön, dass ihr mit dabei seid. 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Und jetzt geht's hier weiter mit Rosenstolz. Ich bin ich, wir sind wir. Schönen Donnerstag euch.

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6: Ich bin David Riemer. Die Regierung von US-Präsident Trump will Saudi-Arabien beim Aufbau eines zivilen Atomprogramms helfen. Die Energieminister beider Länder unterzeichneten in Washington ein entsprechendes Abkommen, teilte das US-Energieministerium mit. Details wurden zunächst nicht bekannt.
7: Das Abkommen beinhaltet nach den Worten des US-Energieministers keine Herstellung oder Verbreitung von Atomwaffen. Es soll ein rein ziviles Nuklearprogramm sein, das den USA vor allem wirtschaftliche Vorteile bringt. Sie wollen Nukleartechnologie exportieren, das wiederum soll Jobs in den USA schaffen. Und Saudi-Arabien profitiert, indem es den Energiebedarf seines Landes decken kann. Aber im laufenden Krieg mit dem Iran und der Instabilität im Nahen Osten ist das Abkommen umstritten. Aus den USA Tina Eck.
6: Weil sich die Regierungsparteien erst auf den letzten Drücker einig werden, liegt ein endgültiger Gesetzentwurf erst kurz vor der Abstimmung im Bundestag vor. Das sorgt regelmäßig für Kritik. Am Vormittag verkündet das Bundesverfassungsgericht, ob es deshalb neue Temporegeln für Gesetzesänderungen geben muss.
8: Hunderte Seiten komplizierter Gesetzestext, aber keine Zeit vor der Abstimmung, alles genau durchzulesen. Kritisiert wurde das zum Beispiel zuletzt beim Sparpaket für die gesetzlichen Krankenkassen. Das Urteil heute basiert aber auf einem älteren Fall, dem Heizungsgesetz der alten Ampelregierung. Hier hatte die Union erreicht, dass die Abstimmung verschoben werden musste und das Gesetz erst später verabschiedet werden konnte. Heute wird sich klären, ob für die Gesetzgebung generell neue Fristen festgelegt werden müssen. Jan-Henner Reitze, Nachrichtenredaktion.
6: Das US-Militär hat nach eigenen Angaben in der Nacht erneut militärische Ziele im Iran angegriffen. Ziel waren unter anderem Raketen- und Drohnenlager sowie die Flugabwehr. Die USA erklären damit, künftige Angriffe auf Handelsschiffe und zivile Seeleute verhindern zu wollen. Es war die 12. Nacht in Folge mit US-Angriffen auf den Iran. US-Präsident Trump erklärte, der Iran sei noch nicht zu einem Abkommen bereit und drohte mit weiteren Angriffen. Die anhaltende Hitze und Trockenheit der vergangenen Monate hat die Dürre in Europa laut einer Studie als Folge des Klimawandels weiter verschärft. Entscheidend ist demnach nicht nur der fehlende Regen, sondern vor allem die durch die Hitze stark gestiegene Verdunstung. Forscher warnen, dass Dürren dadurch häufiger und schwerer werden.
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9: Heute am Donnerstag wechseln sich dichtere Wolken mit Sonnenschein am Himmel ab. Im Südwesten sowie an der Ostsee ist es zum Teil auch länger sonnig. Im Osten sind mancherorts noch ein paar Schauer unterwegs, stellenweise auch wieder mit Blitz und Donner. Sonst bleibt es aber meist trocken. Also das Wetter ist abwechslungsreich und vor allem ist es doch für einige zu kühl für den Sommer. 17 Grad heute im Erzgebirge, im Breisgau immerhin bis zu 27 Grad.
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9: Es ist kurz nach acht. Einen wunderschönen Donnerstag wünsche ich euch. Ich freue mich, dass ihr alle mit dabei seid. Und gleich gibt es weiterhin ein paar Tipps, wie unser Urlaubsgefühl anhält, auch wenn wir aus dem Urlaub zurück in den Alltag rutschen, also vor allem an den Arbeitsplatz. Wie können wir dann trotzdem noch ein bisschen Urlaubsgefühl länger bei uns haben? Da gibt es gleich wieder Tipps von einer echten Expertin. Außerdem Musik nonstop, die aktuelle Single von Ramon Roselli gleich. Es wird kultig mit Roland Kaiser und jetzt die wunderbare Kerstin Ottis wegen dir.
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0: neue Single von Ramon Roselli, Küss mich, hier gehört bei Antenne Schlager. Schön, dass ihr mit dabei seid an diesem Donnerstag. Und viele von uns sind ja im Urlaub oder vielmehr schon wieder auf dem Rückweg. Einige, die fahren erst noch in den Urlaub. Für viele ist es aber bald auch schon wieder vorbei, denn in einigen Bundesländern geht die Schule in knapp 2 Wochen sogar schon wieder los. Ja, und die Rückkehr aus dem erholsamen Urlaub in den Alltag, sind wir mal ganz ehrlich, das ist schon immer sehr schwierig. Und genau heute reden wir darüber mit Erholungsforscherin Professor Dr. Laura Fenz, damit ihr da bestens vorbereitet seid. Und ja, Frau Fenz, was sind denn typische Fehler, die wir nach der Rückkehr aus dem Urlaub eigentlich so machen?
1: Ein ganz typischer Fehler ist dieses super schnell wieder zu 100% in die Arbeit und sich nicht die Zeit lassen, noch so ein bisschen den Nacheffekt auch zu genießen, nochmal in Erinnerungen schwelgen an den Urlaub, weil man eben gleich mit allem anderen wieder voll ist und gar keine Zeit hat. Und dann kommt ja häufig noch darauf so die Urlaubsnachbereitung, ne? Dann hat man irgendwie mehrere Koffer voller dreckiger Wäsche und die soll auch noch gewaschen werden. Vielleicht hat ja die Dreckwäsche auch noch ein bisschen mehr Zeit.
0: Das ist schon mal hilfreich. Und nach den freien Tagen ist das ja für viele auch wie ein Neustart. Was kann man nach dem Urlaub mal grundsätzlich vielleicht sogar auf der Arbeit ändern, damit man nicht sofort wieder urlaubsreif ist?
1: Also wirklich dafür Sorge tragen, dass es jeden Tag eigentlich Zeit gibt, in der ich mich erholen kann. Also sehr bewusst planen, dass ich zum Sport gehe, dass ich nette Gespräche mit meinen Freundinnen, meiner Familie führe und immer wieder Zeiten haben, in denen ich aktiv dafür sorge, dass ich nicht mit Arbeit beschäftigt bin, weder tatsächlich noch gedanklich.
0: Das werden wir uns merken. Und die letzte Frage nach dem Urlaub ist ja bekanntermaßen vor dem Urlaub. Inwiefern ergibt es denn Sinn, gleich den nächsten Urlaub zu planen? So ein bisschen als Vorfreude oder macht es das eher noch schwerer?
1: Das kann tatsächlich helfen. Wir wissen, dass Vorfreude auf die Freizeit ganz generell durchaus mit schon einem kleinen Erholungseffekt auch einhergeht, weil auch diese Vorfreude bedeutet, wir denken an etwas, das nicht mit der Arbeit zu tun hat. Und genau das ist der Schlüssel zu erfolgreicher Erholung. Also warum nicht? Dann haben Sie immer gleich ein weiteres Ziel, auf das Sie hinarbeiten können und wo Sie schon mal ein bisschen in Träumen schwelgen können, wie schön das doch dann wird.
0: Das klingt doch sehr gut. Dankeschön, Professorin Dr. Laura Fenz, für das Urlaubsgefühl nach dem Urlaub, damit es ein bisschen bleibt. Jetzt geht's hier weiter mit auch Urlaubsmusik, Wolkenfrei und Wolke 7.

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1: Der Sommer macht weiterhin eine kleine Mini-Pause. Heute wechseln sich dichtere Wolken mit Sonnenschein am Himmel ab. Im Südwesten sowie an der Ostsee, da ist es auch zum Teil heute länger sonnig. Im Osten, da ziehen noch ein paar Schauer durch, stellenweise auch mit Blitz und Donner. Sonst bleibt es aber überall trocken. Und die Temperaturen, ja, die sind weiterhin für einige zu kühl. Es ist immerhin Juli, 17 Grad gerade mal im Erzgebirge. Im Breisgau, da gibt es immerhin 27 Grad heute.
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1: Für heute Donnerstag, den 23. Juli. Widder. Zwischen dir und einem wichtigen Menschen kommt heute etwas in Bewegung. Wenn du deinen Stolz kurz beiseite lässt und ehrlich sprichst, wächst daraus neues Vertrauen. Stier. Im Miteinander zählt heute nicht Tempo, sondern echte Aufmerksamkeit. Du merkst schnell, wie viel Nähe entsteht, wenn du offen und direkt auf andere zugehst. Zwillinge. Im Job oder bei einem Projekt punktest du mit Tempo und einem guten Blick für Zusammenhänge. Halte eine spontane Idee fest, denn genau daraus kann jetzt etwas Erfolgreiches wachsen. Krebs. Ein vertrauter Mensch braucht heute dein offenes Ohr und du gibst Halt ganz ohne großes Aufheben. Diese Nähe tut am Ende auch dir gut und stärkt eure Verbindung auf leise Weise. Löwe. Du setzt heute ein klares Zeichen und wirst damit wahrgenommen. Besonders in wichtigen Gesprächen lohnt es sich, selbstbewusst aufzutreten und zugleich gut zuzuhören. Jungfrau. Dein Körper reagiert heute positiv auf kleine, vernünftige Änderungen im Alltag. Ein kurzer Spaziergang, frisches Essen oder weniger Hektik wirken schneller, als du vermutest. Waage. Freundschaften fühlen sich heute leicht und verlässlich zugleich an. Ein gemeinsamer Plan, ein nettes Treffen oder eine persönliche Nachricht bringt dein Herz in gute Balance. Skorpion. Heute spürst du genau, wofür du kämpfen willst und wofür nicht mehr. Diese Klarheit gibt dir Kraft, eine Grenze zu setzen und Raum für Wichtiges zu schaffen. Schütze. Deine Worte machen Mut und inspirieren andere, ohne dass du dich anstrengen musst dabei. Wenn du heute etwas teilst, das dich begeistert, springt dein Funke schnell über. Steinbock. In einer finanziellen oder beruflichen Frage erkennst du den nächsten sinnvollen Schritt. Du musst nichts überstürzen, denn gerade dein nüchterner Blick macht heute den Unterschied. Wassermann. Ein wenig Abstand vom Gewohnten bringt dir heute die besten Einfälle. Vielleicht wird aus einer spontanen Änderung ein Plan, der viel besser zu dir passt als der alte. Und Fische. Herzenswärme zeigt sich heute in kleinen Gesten und stillen Blicken. Du musst nichts beweisen, denn deine sanfte Art schafft Nähe ganz von selbst.

Wunderbare Kultmusik von Karat. Über sieben Brücken musst du gehen. Hier gehört bei Antenne Schlager. Und davor gab es die aktuelle Single von Julia Lindholm. 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Und jetzt geht's hier weiter mit Sonja Liebing und Tu nicht so.

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9: Ich bin David Riemer. Das Handwerk drängt auf eine schnelle Abschaffung des Sonntagsbackverbots. Im Koalitionsvertrag steht, dass für Bäcker und Konditoren das Sonntagsbackverbot aufgehoben wird. Bitte umsetzen. Das sagte Handwerkspräsident Dittrich der Deutschen Presseagentur.
10: Bäcker dürfen sonntags nur 3 Stunden lang backen. Handwerkspräsident Dittrich findet das ungerecht, denn zum Beispiel Backstationen an Tankstellen dürfen dagegen den ganzen Tag über Teiglinge aufbacken. Nach seiner Erfahrung sind Sonn- und Feiertagsdienste bei einigen Bäckerinnen und Bäckern sogar besonders beliebt, weil dann extra Zuschläge winken und dafür mal unter der Woche ein freier Tag möglich ist. Er will weiter am 8-Stunden-Tag festhalten, aber er wünscht sich mehr Flexibilität. Die Koalitionsspitzen planen die Arbeitszeitänderungen für Bäckereien ab Anfang 2017. Bisher fehlt aber noch ein Gesetzentwurf. Ursula Winkler, Nachrichtenredaktion.
9: Die Bundesregierung will Abschiebungen nach Afghanistan offenbar ausweiten. Das erklärte das hessische Innenministerium. Demnach habe die Bundespolizei mitgeteilt, die bisherigen Einschränkungen auf Straftäter und Gefährder aufzuheben.
11: Bundesinnenminister Dobrindt hat erst Anfang der Woche bekräftigt, Abschiebungen in Länder wie Afghanistan zu forcieren. Ihm ging es vor allem um Straftäter nach einem tödlichen Angriff auf einen Studenten in Trier. Künftig soll aber jeder Afghane, der ausreisepflichtig ist, abgeschoben werden können, sagt die hessische Landesregierung. Grundlage dafür ist die Zusammenarbeit mit der Taliban-Regierung. Menschenrechtsgruppen kritisieren die Ausweitung. Afghanen, die hier nicht kriminell geworden sind, zurückzuschicken, verstoße gegen den Schutz der Menschenrechte. Thomas Bremser, Nachrichtenredaktion.
9: Das US-Militär hat nach eigenen Angaben in der Nacht erneut militärische Ziele im Iran angegriffen. Ziel waren unter anderem Raketen- und Drohnenlager sowie die Flugabwehr. Die USA erklären damit, künftige Angriffe auf Handelsschiffe und zivile Seeleute verhindern zu wollen. Es war die 12. Nacht in Folge mit US-Angriffen auf den Iran. US-Präsident Trump sagte, der Iran sei noch nicht zu einem Abkommen bereit und drohte mit weiteren Angriffen. Die anhaltende Hitze und Trockenheit der vergangenen Monate hat die Dürre in Europa laut einer Studie als Folge des Klimawandels weiter verschärft. Entscheidend ist demnach nicht nur der fehlende Regen, sondern vor allem die durch die Hitze stark gestiegene Verdunstung. Die Forscher warnen, dass Dürren dadurch häufiger und schwerer werden.
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12: Heute am Donnerstag wechseln sich dichtere Wolken mit Sonnenschein am Himmel ab. Im Südwesten sowie an der Ostsee ist es zum Teil auch länger sonnig. Im Osten sind mancherorts noch ein paar Schauer unterwegs, stellenweise auch wieder mit Blitz und Donner. Sonst bleibt es aber meist trocken. Also das Wetter ist abwechslungsreich und vor allem ist es doch für einige zu kühl für den Sommer. 17 Grad heute im Erzgebirge, im Breisgau immerhin bis zu 27 Grad.
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12: Es ist kurz nach 9 an diesem Donnerstag. Da muss ich doch glatt mal überlegen, welcher Tag heute schon wieder ist. Die Woche rast so. Bis 12 Uhr bin ich an eurer Seite und gleich beschäftigen wir uns mit dem lästigen Thema Wespen. Der August naht, die Wespen nehmen zu. Was tun wir, wenn die uns zu nahe kommen? Habe ich schon einige spektakuläre Schreiattacken gehört in dieser Woche. Die tauchen plötzlich auf und ja, manche Menschen haben ja auch richtig Angst vor Wespen. Zu Recht, manche sind auch allergisch. Gleich außerdem die beste Musik von Udo Jürgens, da wird's kultig. Und jetzt starten wir mit dem Gentleman des deutschen Schlagers, Cimino Rossi.
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0: Antenne Schlager ist an diesem Donnerstag eben gehört. Helene Fischer und heute Nacht. Schön, dass ihr mit dabei seid. Ja, und man merkt, dass es Richtung August geht, denn die Wespen nehmen draußen zu. Gerade überall, wo es süß ist, mittlerweile ja auch herzhaft. Und vor allem auch die Bäckereien tun mir wieder leid. Dann nimmt das immer mehr zu. Und ja, eine Wespe, da könnten wir einiges heute erstmal erfahren. Denn zum einen nerven die, wenn man ein Stück Kuchen essen will. Und manche haben ja auch richtige panische Angst, denn gestochen werden möchte man natürlich auch nicht von so einer Wespe. Simeon Müller hat die Infos jetzt mal ganz blöd gefragt. Warum werden Wespen jetzt im Hoch- und Spätsommer eigentlich immer so lästig? Vorher sieht man sie ja auch nicht.
1: Ja, das liegt daran, dass die Wespenvölker jetzt einfach am größten sind und sie deshalb nicht nur in der Natur, sondern vermehrt auch bei uns Menschen nach Nahrung suchen. Und eigentlich haben Wespenvölker auch ihre hauseigene Zuckerproduktion, denn Wespenlarven produzieren ein süßes Zuckersekret, von dem sich die erwachsenen Wespen ernähren. Aber so langsam sind jetzt fast alle Larven geschlüpft und die Wespen müssen nach süßen Alternativen suchen. Und da kommt dann unsere Cola oder unser Stück Streuselkuchen ins Spiel.
0: Ja, da geht der Wahnsinn quasi los und ja, manchmal hat man ja auch Wespen nicht nur auf seinem Kuchen, sondern gleich ein ganzes Wespennest in unmittelbarer Nähe. Was kann man denn da am besten machen?
1: Erstmal ganz wichtig, nicht selbst Hand anlegen, denn Wespen stehen unter Naturschutz. Ein eigenmächtiges Entfernen ist deshalb verboten. Da holt man sich dann lieber einen Fachbetrieb dazu. Und die gute Nachricht ist sowieso, das Zusammenleben ist nur auf Zeit. Die meisten Völker sterben im Herbst von selbst aus. Und auch wenn sie nerven, Wespen sind echt richtig nützlich, denn sie bestäuben Pflanzen und sie fressen Mücken und Fliegen, die ja wiederum auch sehr lästig sein können.
0: Dankeschön, Simeon. Mir gefällt auch immer der positive Aspekt. Ne? Am Ende hat immer alles seinen Sinn im Kreislauf der Natur. Und jetzt geht's hier weiter mit Ben Zucker und gleich gibt's dann auch nochmal einen Tipp gegen Wespen, was ihr da am besten tun könnt. Jetzt aber erstmal Ben und na und.

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4: Der Sommer macht weiterhin eine kleine Mini-Pause. Heute wechseln sich dichtere Wolken mit Sonnenschein am Himmel ab. Im Südwesten sowie an der Ostsee, da ist es auch zum Teil heute länger sonnig. Im Osten, da ziehen noch ein paar Schauer durch, stellenweise auch mit Blitz und Donner. Sonst bleibt es aber überall trocken. Und die Temperaturen?

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0: Die beste Kultmusik von Juliane Werding. Wenn du denkst, dann denkst du und du denkst. Hier gehört bei Antenne Schlager. Schön, dass ihr mit dabei seid. Und jetzt kommen wir nochmal zum Thema Wespen. Der August naht, damit nehmen die Wespen auch zu. Die brauchen jetzt Essen. Und mittlerweile sind sie ja nicht nur an Süßem dran, sondern essen ja auch ganz gerne Wurst. Habe ich ja des Öfteren schon festgestellt. Und Simeon Müller hat ein paar Tipps für uns, wie wir die Hochzeit der Wespen auch in diesem Jahr schaffen. Und lieber Simeon, jetzt natürlich die Frage aller Fragen. Was sind denn so Tricks im Umgang mit Wespen? Weil manche sind ja da auch sehr panisch, zu Recht. Einige sind auch allergisch. Aber was empfiehlst du? Welche Tipps für uns?
1: Ja, so blöd es klingt, erstmal Ruhe bewahren. Und ich weiß, das hat bestimmt schon jeder zigmal gehört, aber es stimmt halt einfach. Denn wichtig zu wissen ist, Wespen sehen von Natur aus sehr unscharf. Und ihr typischer Zickzackflug hilft ihnen, sich besser zu orientieren. Und das wirkt dann auf uns teilweise aggressiv, ist aber eigentlich ganz harmlos. Um Wespen fernzuhalten, helfen vor allen Dingen bestimmte Gerüche, zum Beispiel wenn man eine Zitrone aufschneidet und da getrocknete Nelken reinsteckt. Aber auch ätherische Öle, Knoblauch oder bestimmte Räucherstäbchen können helfen.
0: Ach, das mit der Zitrone ist mir neu. Dankeschön, Simeon. Gute Tipps werden wir mal auf jeden Fall nutzen gegen die Wespen, denn da beginnt jetzt wieder die Hochzeit. Und bei uns geht's weiter mit Volksrock'n'Roller Andreas Gabalier. Hier ist Hula Baloo.

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13: Ich bin David Riemer. Das Handwerk drängt auf eine schnelle Abschaffung des Sonntagsbackverbots. Im Koalitionsvertrag steht, dass für Bäcker und Konditoren das Sonntagsbackverbot aufgehoben wird. Bitte umsetzen. Das sagt Handwerkspräsident Dittrich der Deutschen Presseagentur.
14: Bäcker dürfen sonntags nur 3 Stunden lang backen. Handwerkspräsident Dittrich findet das ungerecht, denn zum Beispiel Backstationen an Tankstellen dürfen dagegen den ganzen Tag über Teiglinge aufbacken. Nach seiner Erfahrung sind Sonn- und Feiertagsdienste bei einigen Bäckerinnen und Bäckern sogar besonders beliebt, weil dann extra Zuschläge winken und dafür mal unter der Woche ein freier Tag möglich ist. Er will weiter am 8-Stunden-Tag festhalten, aber er wünscht sich mehr Flexibilität. Die Koalitionsspitzen planen die Arbeitszeitänderungen für Bäckereien ab Anfang 2027. Bisher fehlt aber noch ein Gesetzentwurf. Ursula Winkler, Nachrichtenredaktion.
13: Die Bundesregierung will Abschiebungen nach Afghanistan offenbar ausweiten. Das erklärte das hessische Innenministerium. Demnach habe die Bundespolizei mitgeteilt, die bisherigen Einschränkungen auf Straftäter und Gefährder aufzuheben.
15: Bundesinnenminister Dobrindt hat erst Anfang der Woche bekräftigt, Abschiebungen in Länder wie Afghanistan zu forcieren. Ihm ging es vor allem um Straftäter nach einem tödlichen Angriff auf einen Studenten in Trier. Künftig soll aber jeder Afghane, der ausreisepflichtig ist, abgeschoben werden können, sagt die hessische Landesregierung. Grundlage dafür ist die Zusammenarbeit mit der Taliban-Regierung. Menschenrechtsgruppen kritisieren die Ausweitung. Afghanen, die hier nicht kriminell geworden sind, zurückzuschicken, verstoße gegen den Schutz der Menschenrechte. Thomas Bremser, Nachrichtenredaktion.
13: Das US-Militär hat nach eigenen Angaben in der Nacht erneut militärische Ziele im Iran angegriffen. Ziel waren unter anderem Raketen- und Drohnenlager sowie die Flugabwehr. Die USA erklären damit, künftige Angriffe auf Handelsschiffe und zivile Seeleute verhindern zu wollen. Es war die 12. Nacht in Folge mit US-Angriffen auf den Iran. US-Präsident Trump sagte, der Iran sei noch nicht zu einem Abkommen bereit und drohte mit weiteren Angriffen. Die anhaltende Hitze und Trockenheit der vergangenen Monate hat die Dürre in Europa laut einer Studie als Folge des Klimawandels weiter verschärft. Entscheidend ist demnach nicht nur der fehlende Regen, sondern vor allem die durch die Hitze stark gestiegene Verdunstung. Die Forscher warnen, dass Dürren dadurch häufiger und schwerer werden.
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16: Heute am Donnerstag wechseln sich dichtere Wolken mit Sonnenschein am Himmel ab. Im Südwesten sowie an der Ostsee ist es zum Teil auch länger sonnig. Im Osten sind mancherorts noch ein paar Schauer unterwegs, stellenweise auch wieder mit Blitz und Donner. Sonst bleibt es aber meist trocken. Also das Wetter ist abwechslungsreich und vor allem ist es doch für einige zu kühl für den Sommer. 17 Grad heute im Erzgebirge, im Breisgau immerhin bis zu 27 Grad.
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16: 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Es ist kurz nach 10. Einen wunderschönen Donnerstag wünsche ich euch. Gleich schauen wir in die Welt der Promis nach den nächsten drei Songs. Vorher aber die beste Kultmusik von Peter Cornelius. Reif für die Insel fühle ich auch. Ich bin auch ein bisschen reif für die Insel, um ehrlich zu sein. Nur bei mir gibt's keinen frei. Ich bin ja erstmal die nächsten Wochen noch die Morningshow für euch. Jetzt starten wir mit Martin und Freddy, unsere Jungs von Fantasy. Hier sind die Gespenster der Nacht.
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0: Antenne Schlager mit der aktuellen Single von Kerstin Ott, Tausendmal Nein. Und jetzt geht's rüber zu den Promis.
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0: Im ZDF-Fernsehgarten wird's am Sonntag ziemlich familiär. Andrea Kiewel lädt nämlich zur Family Battle und da treten gleich mehrere bekannte Munterkind- und Familienduos gegeneinander an. Mit dabei sind zum Beispiel Frauke Ludwig und Tochter Nele, Stefanie Hertel mit Johanna Mross, Sophie Patricia und Iggy Kelly. Für die passende Sommerlaune sorgen außerdem Musikgäste wie Olli P., Marie Reim, Linda Hesse und weitere Acts. Also das klingt nach Familienfeier mit Fernsehgartenfaktor. Auch aus dem britischen Königshaus gibt es bewegende Töne. Prinzessin Kate hat jetzt überraschend offen über ihre schwerste Zeit während der Krebsbehandlung gesprochen. Sie erzählte, dass sie zeitweise nicht mehr lesen oder sich richtig konzentrieren konnte. Besonders geholfen haben ihr damals das kreative Ausmalen als kleine Flucht aus dem Gedankenkarussell. Ein sehr persönlicher Einblick von Kate, der zeigt, auch Royals haben ihre ganz verletzlichen Momente. Und noch ein Blick zurück auf einen ganz großen des Showgeschäfts. Rudi Carrell hätte nach Meinung seiner Tochter wohl große Freude daran gehabt, Let's Dance zu moderieren. Kurz vor seinem 20. Todestag verriet sie, dass genau dieses Format ihren Vater gereizt hätte. Ein schöner Gedanke, denn Charme, Witz und große Samstagabendunterhaltung, das konnte Rudi Carrell schließlich wie kaum ein zweiter.
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2: Der Sommer macht weiterhin eine kleine Mini-Pause. Heute wechseln sich dichtere Wolken mit Sonnenschein am Himmel ab. Im Südwesten sowie an der Ostsee, da ist es auch zum Teil heute länger sonnig. Im Osten, da ziehen noch ein paar Schauer durch, stellenweise auch mit Blitz und Donner. Sonst bleibt es aber überall trocken. Und die Temperaturen, ja, die sind weiterhin für einige zu kühl. Es ist immerhin Juli, 17 Grad gerade mal im Erzgebirge. Im Breisgau, da gibt es immerhin 27 Grad heute.
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6: Ich bin David Riemer. Das Handwerk drängt auf eine schnelle Abschaffung des Sonntagsbackverbots. Im Koalitionsvertrag steht, dass für Bäcker und Konditoren das Sonntagsbackverbot aufgehoben wird. Bitte umsetzen. Das sagte Handwerkspräsident Dittrich der Deutschen Presseagentur.
7: Bäcker dürfen sonntags nur 3 Stunden lang backen. Handwerkspräsident Dittrich findet das ungerecht, denn zum Beispiel Backstationen an Tankstellen dürfen dagegen den ganzen Tag über Teiglinge aufbacken. Nach seiner Erfahrung sind Sonn- und Feiertagsdienste bei einigen Bäckerinnen und Bäckern sogar besonders beliebt, weil dann extra Zuschläge winken und dafür mal unter der Woche ein freier Tag möglich ist. Er will weiter am 8-Stunden-Tag festhalten, aber er wünscht sich mehr Flexibilität. Die Koalitionsspitzen planen die Arbeitszeitänderungen für Bäckereien ab Anfang 2027. Bisher fehlt aber noch ein Gesetzentwurf. Ursula Winkler, Nachrichtenredaktion.
6: Die Bundesregierung will Abschiebungen nach Afghanistan offenbar ausweiten. Das erklärte das hessische Innenministerium. Demnach habe die Bundespolizei mitgeteilt, die bisherigen Einschränkungen auf Straftäter und Gefährder aufzuheben.
8: Bundesinnenminister Dobrindt hat erst Anfang der Woche bekräftigt, Abschiebungen in Länder wie Afghanistan zu forcieren. Ihm ging es vor allem um Straftäter nach einem tödlichen Angriff auf einen Studenten in Trier. Künftig soll aber jeder Afghane, der ausreisepflichtig ist, abgeschoben werden können, sagt die hessische Landesregierung. Grundlage dafür ist die Zusammenarbeit mit der Taliban-Regierung. Menschenrechtsgruppen kritisieren die Ausweitung. Afghanen, die hier nicht kriminell geworden sind, zurückzuschicken, verstoße gegen den Schutz der Menschenrechte. Thomas Bremser, Nachrichtenredaktion.
6: Das US-Militär hat nach eigenen Angaben in der Nacht erneut militärische Ziele im Iran angegriffen. Ziel waren unter anderem Raketen- und Drohnenlager sowie die Flugabwehr. Die USA erklären damit, künftige Angriffe auf Handelsschiffe und zivile Seeleute verhindern zu wollen. Es war die 12. Nacht in Folge mit US-Angriffen auf den Iran. US-Präsident Trump sagte, der Iran sei noch nicht zu einem Abkommen bereit und drohte mit weiteren Angriffen. Die anhaltende Hitze und Trockenheit der vergangenen Monate hat die Dürre in Europa laut einer Studie als Folge des Klimawandels weiter verschärft. Entscheidend ist demnach nicht nur der fehlende Regen, sondern vor allem die durch die Hitze stark gestiegene Verdunstung. Die Forscher warnen, dass Dürren dadurch häufiger und schwerer werden.
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9: Heute am Donnerstag wechseln sich dichtere Wolken mit Sonnenschein am Himmel ab. Im Südwesten sowie an der Ostsee ist es zum Teil auch länger sonnig. Im Osten sind mancherorts noch ein paar Schauer unterwegs, stellenweise auch wieder mit Blitz und Donner. Sonst bleibt es aber meist trocken. Also das Wetter ist abwechslungsreich und vor allem ist es doch für einige zu kühl für den Sommer. 17 Grad heute im Erzgebirge, im Breisgau immerhin bis zu 27 Grad.
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9: Es ist kurz nach 11. Einen wunderschönen Donnerstagvormittag wünsche ich euch. Eine Stunde verbringen wir noch zusammen mit der besten Musik. Gleich besingt uns Howard Carpendale schon mal die Samstagnacht. Na, so lang ist es ja auch nicht mehr. Dann sind wir schon im Wochenende. Und jetzt die wunderbare Maite Kelly. Das ist ja immer noch einer meiner absoluten Favoriten. Ich drehe mich nie wieder um. Viel Spaß.
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Neue Musik von Cimino Rossi, Wahnsinn oder Liebe, hier gehört bei Antenne Schlager. Schön, dass ihr mit dabei seid an diesem Donnerstag. Ja, und es geht ja schon in großen Schritten Richtung Wochenende. Heute schon Donnerstag oder auch kleiner Freitag, wie ja viele sagen. Die ganzen Afterwork-Partys sind ja immer an einem Donnerstag. Weiß ich früher noch aus meiner Afterwork-Party-Zeit. Das ist für mich erstmal gestrichen, denn morgen ab 6 Uhr bin ich ja wieder für euch hier am Mikrofon. Und gleich hören wir Laura und Marc, ein bisschen verliebt. So eine großartige Nummer von den beiden. Und vorher Anna-Karina Wojcik, die ja neue Projekte angekündigt hat. Bin ich mal sehr gespannt. Noch darfst du darüber nichts sagen. Werden wir aber sicherlich zeitnah erfahren. In diesem Jahr ja schon ihr größter Erfolg mit dem Sieg von Let's Dance. Und ich habe ja Ross Anthony am vergangenen Wochenende bei Immer wieder Sonntags getroffen. Auch der hat gesagt, es hat wahnsinnig Spaß gemacht, aber es war eben auch wirklich, wirklich hart, die ganzen Tänze da zu lernen. Jetzt hören wir Anna-Karina Wojcik erstmal. Mach das nochmal mit mir. Kommt gut durch diesen Donnerstag.

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liebe ich sehr diesen Song von Ivo. Spieglein, Spieglein an der Wand. Hier gehört bei Antenne Schlager. Schön, dass ihr alle mit dabei seid an diesem Donnerstag. Und das war's schon wieder mit unserer gemeinsamen Sendung. Zumindest für heute. Denn morgen ab 6 Uhr hören wir uns natürlich wieder am Freitag und starten ins wohlverdiente letzte Juliwochenende. Freue ich mich sehr auf euch. Und ab 14 Uhr, da gibt's hier die liebe Hanna. Sie bringt euch dann durch den Nachmittag direkt Richtung Feierabend. Und ja, bis dahin würde ich sagen, macht euch noch einen wunderschönen Donnerstag. 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Und jetzt Jürgen Drews mit Norman Langen zum Abschluss. Norman Langen übrigens war auch schon im Podcast zu Gast. Hier ist Ich baue dir ein Schloss. Bis morgen ab 6. Ich baue dir

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6: Ich bin David Riemer. Der Krieg zwischen den USA und dem Iran treibt die Ölpreise weiter in die Höhe. Der Preis für die Referenzsorte Brent aus der Nordsee stieg erstmals seit Anfang Juni über die Marke von 96 US-Dollar je Barrel. Getrieben wird der Preis von der Eskalation im US-iranischen Krieg. Vom Iran unterstützte Houthi-Milizen erklärten nun, sie hätten zwei saudi-arabische Tanker im Roten Meer angegriffen.
7: Damit spitzt sich die Lage weiter zu. Der Iran-Krieg hat den Verkehr durch die wichtige Straße von Hormuz bereits stark beeinträchtigt. Sollten auch die Houthi-Angriffe zunehmen, gerät mit dem Roten Meer eine weitere wichtige Ölroute unter Druck. Noch liegt der Ölpreis jedoch unter dem Jahreshoch. Ende April kostete das Barrel 126 US-Dollar. Eine Deeskalation im Konflikt ist derzeit nicht in Sicht. US-Medien berichten seit Tagen über Indizien für eine mögliche Ausweitung der US-Angriffe. Auch die Drohungen von US-Präsident Donald Trump lassen nicht nach. Aus Beirut, Amira Rajab.
6: Die EU-Staaten haben sich wegen des anhaltenden russischen Angriffskrieges gegen die Ukraine auf ein neues Sanktionspaket verständigt. Das teilten EU-Diplomaten in Brüssel mit.
8: Das Problem der 21. Russland-Sanktionen ist, wie kann man die lange Liste von bestehenden Strafmaßnahmen noch verlängern, ohne zu viel Schaden an der eigenen Wirtschaft anzurichten. Es gibt also weitere Ausfuhrbeschränkungen für Hightech und Einreisesperren, jetzt auch für russische Soldaten. Aber die Versorgung mit Fischstäbchen bleibt gesichert. Nach langem Hin und Her wurde auf ein Einfuhrverbot für Alaska-Seelachs und Kabeljau aus Russland verzichtet. Aber der Ölpreisdeckel für russische Ölexporte bleibt trotz höherer Ölpreise unangetastet. Also hier keine Mehreinnahmen für Moskau. Aus Brüssel, Dieter Ebeling.
6: Das Armutsrisiko in alleinerziehenden Haushalten ist deutlich höher als im Durchschnitt. Nach Angaben des Statistischen Bundesamts gelten rund 29% der Menschen dort als armutsgefährdet. Bei Paaren mit Kindern sind es 12%. Damit ist das Armutsrisiko für Alleinerziehende und ihre Kinder mehr als doppelt so hoch. Wegen eines Waldbrandes an der französischen Atlantikküste bei Bordeaux sind inzwischen 10.000 Touristen vorsorglich evakuiert worden. Außerdem mussten etwa 1.000 Anwohner ihre Orte verlassen. Verletzt wurde nach Angaben der Behörden niemand. 500 Feuerwehrleute kämpfen weiter gegen die Flammen. Die Lage bleibt ungünstig. In der Region machen traditionell auch viele Deutsche Urlaub.
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9: Der Sommer macht weiterhin eine kleine Mini-Pause. Heute wechseln sich dichtere Wolken mit Sonnenschein am Himmel ab. Im Südwesten sowie an der Ostsee, da ist es auch zum Teil heute länger sonnig. Im Osten, da ziehen noch ein paar Schauer durch, stellenweise auch mit Blitz und Donner. Sonst bleibt es aber überall trocken. Und die Temperaturen, ja, die sind weiterhin für einige zu kühl. Es ist immerhin Juli, 17 Grad gerade mal im Erzgebirge. Im Breisgau, da gibt es immerhin 27 Grad heute.
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1: Ich bin Alena Tribold. Guten Tag. Zwei Großveranstaltungen auf einen Schlag. Hannover wird in den kommenden 4 Tagen zu Deutschlands Sporthauptstadt. Bei den Finals werden die deutschen Meister in 24 Sportarten gesucht. Dazu kommt das Maschseefest, das schon seit dem Abend läuft. Für Hannover ist das Ganze eine verkehrs- und sicherheitstechnische Herausforderung. In der City sind viele Straßen gesperrt und abgesichert. Trotzdem, so Oberbürgermeister Bellet Onay.
2: Wir wollen mit den Finals ein kleines Sommermärchen, aber vor allem auch ein Sommer für alle. Also wir wollen, dass Menschen Spaß haben in unserer Stadt. Wir wollen Hannover

0: So Tendenzen beim Weizen könnte die Qualität dieses Jahr überdurchschnittlich gut ausfallen. Grund die Hitzewelle im Juni. Allerdings bedeutet das auch weniger Ertrag. Größere Ernteausfälle erwartet das Landvolk insgesamt nicht. Regional gab es durch Hagel und Sturm aber teilweise ordentlich Schäden.
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3: Ich bin David Riemer. Im Streit um zu schnelle Gesetzgebungsverfahren hat das Bundesverfassungsgericht die Klage verworfen. Der ehemalige Abgeordnete Heilmann hatte kritisiert, dass die damalige Ampelregierung das Heizungsgesetz kurzfristig durch das Parlament bringen wollte. Die obersten Richter in Karlsruhe sehen das anders.
4: Es kommt immer wieder mal vor, dass der Bundestag Gesetze im Eiltempo beschließen muss. Heißt, die Abgeordneten bekommen erst am Vorabend hunderte Seiten des Gesetzes und müssen am Tag später darüber abstimmen. Die Kritik, man könne sich nicht ausreichend mit der Materie beschäftigen. So ähnlich war es vor 3 Jahren auch beim Heizungsgesetz der Ampel. Das Gericht stoppte damals im Eilverfahren die schnelle Abstimmung, die dann 2 Monate später stattfand. Doch jetzt sagen die obersten Richter, es gebe kein festes Tempolimit, wenn Gesetze beschlossen werden. Thomas Bremser, Nachrichtenredaktion.
3: Die Arbeit in Deutschland bleibt ungleich verteilt. Während Millionen Menschen arbeitslos sind oder keine Vollzeitstelle finden, arbeiten gleichzeitig gut 2,1 Millionen Menschen regelmäßig mehr als 49 Stunden pro Woche. Das sind nach Angaben des Statistischen Bundesamts gut 7% aller Vollerwerbstätigen. Der Statistik zufolge sind es vor allem Selbstständige mit Beschäftigten, die länger im Betrieb bleiben. Mit verstärkten Kontrollen geht die Bundespolizei am kommenden Wochenende gegen Kriminalität an Bahnhöfen in deutschen Großstädten vor. Dann wird die Präsenz an mehr als 10 Großstadtbahnhöfen erhöht. Im Fokus stehen Bahnhöfe, die immer wieder durch eine erhöhte Zahl von Gewaltdelikten auffallen. Genaue Orte nennt die Bundespolizei allerdings nicht. Damit ist es wohl klar, mit der Einladung zu einer Pressekonferenz morgen um 11 Uhr hat der Deutsche Fußballbund letzte Zweifel an einem Engagement von Jürgen Klopp als Bundestrainer praktisch beseitigt. Sein Name wurde in der Einladung zwar nicht genannt, doch das hat nur formale Gründe.
5: Morgen früh tagen zunächst noch DFB-Aufsichtsrat und Gesellschafter. Die Gremien müssen den Vertrag von Klopp noch formal absegnen. Das Papier soll offenbar bis zur nächsten Weltmeisterschaft 2030 laufen. Wie es aussieht, dürfte Klopp wohl sein eigenes Team mit zum DFB bringen, also seine langjährigen Co-Trainer Piet Krawitz und Pep Leinders und offenbar auch Ex-Nationalspieler Sven Bender. Thomas Thonfeld, Sportredaktion.
3: Klopp wird sehr wahrscheinlich Ende September beim Nations League-Spiel in den Niederlanden seine Premiere als Bundestrainer feiern.
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6: Wer heute Nachmittag im Südwesten Deutschlands unterwegs ist, hat die besten Karten für Sonne satt und Temperaturen bis 27 Grad. Im Nordosten sieht es dagegen etwas wechselhafter aus. Da ziehen immer wieder Wolken durch und östlich der Elbe sind auch einzelne Schauer oder kurze Gewitter drin. Bis zum Abend lässt das aber nach. Die Nacht verläuft dann meist ruhig, oft sogar klar bei frischen 6 bis 13 Grad. Morgen legt der Sommer noch eine Schippe drauf. Im Norden bleibt es zwar zeitweise wolkig, aber auch trocken. Ansonsten gibt es viel Sonne und Höchstwerte von 20 Grad an der Nordsee und bis zu 30 Grad im Breisgau.
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5: Ich bin Dirk Zeitler. Das Bundesverfassungsgericht hat die Klage des früheren CDU-Abgeordneten Thomas Heilmann zum Heizungsgesetz verworfen. Die Richter stellten klar, das Grundgesetz setzt der Beschleunigung von Gesetzgebungsverfahren zwar Grenzen, ein festes verfassungsrechtliches Tempolimit gibt es aber nicht. Heilmann sah sein Recht als Abgeordneter durch das aus seiner Sicht überhastete Verfahren verletzt. Die EU verhängt gegen Google wegen unfairer Geschäftspraktiken eine Strafe von 890 Millionen Euro. Der US-Konzern hat nach Ansicht der Europäischen Kommission mit seiner Suchmaschine sowie dem App-Marktplatz Google Play Wettbewerbsregeln verletzt und seine Konkurrenz widerrechtlich benachteiligt.
6: Damit riskiert die EU-Kommission einen neuen Konflikt mit US-Präsident Trump. Der hat früher schon Gegenmaßnahmen angedroht. Die EU-Kommission bestraft Google für die Verletzung von Wettbewerbsregeln mit dem App-Marktplatz Google Play. Dabei würden nämlich eigene Produkte stärker hervorgehoben und besser platziert als andere. Google hat erklärt, wenn man die EU-Forderungen erfüllen wolle, müsse man Echtzeitsuchfunktionen, etwa bei Hotel- und Flugsuchen, entfernen und Sicherheitsfunktionen ebenfalls. Vermutlich sieht man sich vor Gericht wieder. Aus Brüssel, Dieter Ebeling.
5: Wegen eines Waldbrands an der französischen Atlantikküste sind inzwischen 10.000 Touristen vorsorglich evakuiert worden. Betroffen seien Urlauber von 8 Ferienzentren und 3 Campingplätzen, teilten die Behörden mit. Der Brand hat sich bereits auf einer Fläche von 2.000 Hektar ausgedehnt.
7: Die gute Nachricht, trotz der apokalyptischen Bilder riesiger Flammen und Rauchschwaden, ist, es hat bislang keinerlei Verletzte gegeben. Und Ziel der Evakuierungen ist, dass keine Menschen in Gefahr geraten. Deshalb mussten viele Touristen in der auch bei Deutschen beliebten Region am Abend und in der Nacht das Nötigste zusammenpacken und Campingplätze und Ferienquartiere verlassen. Wie schnell sie wieder zurück können, ist noch offen. Die Feuerwehr kämpft mit schwerem Gerät und Löschflugzeugen gegen den heftigen Brand. Aus Paris, Michael Evers.
5: Mit der Einladung zu einer Pressekonferenz hat der Deutsche Fußballbund letzte Zweifel an einem Engagement von Jürgen Klopp als Bundestrainer praktisch beseitigt. Morgen um 11 Uhr soll der Wunschkandidat in Frankfurt als Nachfolger von Julian Nagelsmann präsentiert werden.
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8: Im Südwesten Deutschlands gibt's heute Nachmittag viel Sonne und bis zu 27 Grad. Im Nordosten halten sich dagegen mehr Wolken und vor allem östlich der Elbe sind einzelne Schauer und auch mal ein kurzes Gewitter möglich. Am Abend beruhigt sich das Wetter dann überall. Die Nacht wird meist klar oder nur leicht bewölkt und sehr frisch mit 6 bis 13 Grad. Morgen geht's dann mit noch mehr Sommergefühl weiter. Im Norden bleibt's zwar etwas wolkiger, aber trocken. Sonst scheint verbreitet die Sonne und die Temperaturen klettern auf 20 Grad an der Nordsee bis hin zu heißen 30 Grad im Breisgau.
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8: 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Kanufahren, Gewichtheben, Speedklettern, 3x3 Basketball, Rapid Surfen in Hannover sind heute die Finals gestartet. Super viele Sportarten, viele, die man auch gar nicht so kennt. Und was da heute noch so auf dem Plan steht, hört ihr in gut 8 Minuten nach den Hits von Linda Hesse, Udo Jürgens und Tanja Lasch.

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1: Linda Hesse mit Kleinstadt Casanova. Hier gehört bei Antenne Schlager euch einen schönen Donnerstagnachmittag. Und in Hannover ist in diesen Tagen jetzt richtig was los. Gestern ist das Maschsee-Fest gestartet und heute ging es los mit den Finals. Antenne Schlager-Reporter Daniel Flüß, überall in der Stadt sind die Sportplätze verteilt.
2: Ja, der Satz, ich gehe mal eben ganz schnell in die Stadt, der ist gerade ein bisschen schwer einzuhalten. Ja. Am Opernplatz ist das Beachvolleyballfeld aufgebaut, am neuen Rathaus wird 3x3 Basketball gespielt und auf dem Maschsee, da laufen die Kanu-Wettbewerbe. Viele von diesen ganzen Sportarten sind auch kostenlos anzuschauen.
1: Auf der Website der Finals habe ich gesehen, es gibt auch Demonstrationssportarten, die gezeigt werden.
2: Ja, das sind so Sportarten, die man jetzt nicht so direkt auf dem Zettel hat. Also Tekball gehört dazu. Das ist so eine Mischung aus Fußball und Tischtennis. Also eine gewölbte Platte mit Netz. Und dann muss ein Fußball immer wieder rüberspielen mit dem Fuß, mit der Brust, mit dem Kopf, mit dem Knie. Ganz egal, halt nur nicht mit den Händen. Wer zuerst 12 Punkte hat, der gewinnt. Und auch hier gibt es am Ende einen deutschen Meister. Tekball seht ihr am Olympiastützpunkt.
1: Danke dir, Daniel. Heute sind in Hannover die Finals gestartet. Die laufen bis Sonntag. Und heute Nachmittag steht da zum Beispiel noch Stabhochsprung, Schwimmen in diversen Disziplinen, Beachvolleyball, Triathlon und Trampolinturnen an. Also wenn ihr dabei sein wollt, dann schaut doch einfach mal, was in der Zeit gerade los ist, wenn ihr euch in Hannover so bewegt.

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6: Ich bin Alena Tribold. Guten Tag. Zwei Großveranstaltungen auf einen Schlag. Hannover wird in den kommenden 4 Tagen zu Deutschlands Sporthauptstadt. Bei den Finals werden die deutschen Meister in 24 Sportarten gesucht. Dazu kommt das Maschseefest, das schon seit dem Abend läuft. Für Hannover ist das Ganze eine verkehrs- und sicherheitstechnische Herausforderung. In der City sind viele Straßen gesperrt und abgesichert. Trotzdem, so Oberbürgermeister Bellet Onay.
7: Wir wollen mit den Finals ein kleines Sommermärchen, aber vor allem auch ein Sommer für alle. Also wir wollen, dass Menschen Spaß haben in unserer Stadt. Wir wollen Hannover wieder auf die Landkarte setzen als Sportstadt, als Eventstadt. Ich glaube, das wird uns auch gut gelingen.
6: Wer zuschauen will, sollte dringend mit Bus und Bahn anreisen. An der Oberweser in Niedersachsen könnte der Schiffsverkehr ab heute erstmal stillstehen. Grund: Niedrigwasser. Laut Wasserstraßen- und Schifffahrtsverwaltung wird der Wasserstand am Wesersprung in Hahnmünden unter den Grenzwert sinken. Etwas weiter flussabwärts in Dörferden bei Nienburg dürften sich die niedrigen Wasserstände dann übermorgen bemerkbar machen. Die Getreideernte in Niedersachsen läuft. Die Landwirte blicken weitgehend positiv auf die Erträge, teilte das Landvolk mit. Bei der Wintergerste liegt der Ertrag etwa auf Vorjahresniveau. Auch bei Winterweizen, Roggen, Raps oder auch Sommergerste gibt es schon erste Tendenzen. Beim Weizen könnte die Qualität dieses Jahr überdurchschnittlich gut ausfallen. Grund: die Hitzewelle im Juni. Allerdings bedeutet das auch weniger Ertrag. Größere Ernteausfälle erwartet das Landvolk insgesamt nicht. Regional gab es durch Hagel und Sturm aber teilweise ordentlich Schäden.
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0: Das könnte natürlich das Motto sein bei den Finals in Hannover zurzeit. Antenne Schlager ist hier. Gleich habe ich Mitch Keller für euch mit einer dieser Tage.
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0: Das wird die größte Mitsing-Party for free. Da müsst ihr auf jeden Fall mit dabei sein, weil stellt es euch mal vor, ein Sommerabend unter freiem Himmel mit ganz vielen gut gelaunten Menschen, die zusammen die größten Schlagerhits mitsingen, wie zum Beispiel diesen hier.
2: Die

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13: Ich bin Dirk Zeitler. Wegen eines sich weiter ausdehnenden Waldbrandes an der französischen Atlantikküste bei Bordeaux sind inzwischen fast 20.000 Menschen vorsorglich evakuiert worden. Betroffen seien vor allem Urlauber von zahlreichen Ferienzentren und Campingplätzen, teilte die Präfektur mit. Außerdem wurden Bewohner verschiedener Orte evakuiert, bislang sei jedoch niemand verletzt worden. In der Region machen traditionell auch viele Deutsche Urlaub. Im Streit um zu schnelle Gesetzgebungsverfahren hat das Bundesverfassungsgericht die Klage verworfen. Der ehemalige Abgeordnete Thomas Heilmann hatte kritisiert, dass die damalige Ampelregierung das Heizungsgesetz kurzfristig durch das Parlament bringen wollte. Die obersten Richter in Karlsruhe sehen das anders.
14: Es kommt immer wieder mal vor, dass der Bundestag Gesetze im Eiltempo beschließen muss. Heißt, die Abgeordneten bekommen erst am Vorabend hunderte Seiten des Gesetzes und müssen am Tag später darüber abstimmen. Die Kritik, man könne sich nicht ausreichend mit der Materie beschäftigen. So ähnlich war es vor 3 Jahren auch beim Heizungsgesetz der Ampel. Das Gericht stoppte damals im Eilverfahren die schnelle Abstimmung, die dann 2 Monate später stattfand. Doch jetzt sagen die obersten Richter, es gebe kein festes Tempolimit, wenn Gesetze beschlossen werden. Thomas Bremser, Nachrichtenredaktion.
13: Die EU verhängt gegen Google wegen unfairer Geschäftspraktiken eine Strafe von 890 Millionen Euro. Der US-Konzern hat nach Ansicht der Kommission mit seiner Suchmaschine sowie dem App-Marktplatz Google Play Wettbewerbsregeln verletzt und seine Konkurrenz widerrechtlich benachteiligt.
15: Damit riskiert die EU-Kommission einen neuen Konflikt mit US-Präsident Trump. Der hat früher schon Gegenmaßnahmen angedroht. Die EU-Kommission bestraft Google für die Verletzung von Wettbewerbsregeln mit dem App-Marktplatz Google Play. Dabei würden nämlich eigene Produkte stärker hervorgehoben und besser platziert als andere. Google hat erklärt, wenn man die EU-Forderungen erfüllen wolle, müsse man Echtzeitsuchfunktionen, etwa bei Hotel- und Flugsuchen, entfernen und Sicherheitsfunktionen ebenfalls. Aus Brüssel, Dieter Ebeling.
13: Ein 54 Jahre alter Mann hat eine Frau in einem Stuttgarter Einkaufszentrum mit einem Messer angegriffen und anschließend in Brand gesetzt. Das teilte die Polizei in Stuttgart mit. Er wurde festgenommen, die Frau wurde schwer verletzt.
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17: Wer heute Nachmittag im Südwesten Deutschlands unterwegs ist, hat die besten Karten für Sonne satt und Temperaturen bis 27 Grad. Im Nordosten sieht es dagegen etwas wechselhafter aus. Da ziehen immer wieder Wolken durch und östlich der Elbe sind auch einzelne Schauer oder kurze Gewitter drin. Bis zum Abend lässt das aber nach. Die Nacht verläuft dann meist ruhig, oft sogar klar bei frischen 6 bis 13 Grad. Morgen legt der Sommer noch eine Schippe drauf. Im Norden bleibt es zwar zeitweise wolkig, aber auch trocken. Ansonsten gibt es viel Sonne und Höchstwerte von 20 Grad an der Nordsee und bis zu 30 Grad im Breisgau.
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17: 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Donnerstagnachmittag, schön, dass ihr dabei seid. In knapp 9 Minuten gibt's hier das Promi-Update von meiner Kollegin Annika Reichel. Jetzt sind aber erstmal Vox Club dran.

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1: Matthias Reim, Die Sterne lügen, seine neue Single hier bei Antenne Schlager. Und egal, ob es jetzt um Schlagerstars geht, Schauspieler, Hollywood oder auch die Royals, sie weiß Bescheid. Annika Reichel hat jetzt für euch das Neueste aus der Welt der Promis.
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3: Im ZDF-Fernsehgarten wird's am Sonntag ziemlich familiär. Andrea Kiewel lädt nämlich zur Family Battle und da treten gleich mehrere bekannte Munterkind- und Familienduos gegeneinander an. Mit dabei sind zum Beispiel Frauke Ludewig und Tochter Nele, Stefanie Hertel mit Johanna Mross, Sophie Patricia und Iggy Kelly. Für die passende Sommerlaune sorgen außerdem Musikgäste wie Olli P., Marie Reim, Linda Hesse und weitere Acts. Also das klingt nach Familienfeier mit Fernsehgartenfaktor. Auch aus dem britischen Königshaus gibt es bewegende Töne. Prinzessin Kate hat jetzt überraschend offen über ihre schwerste Zeit während der Krebsbehandlung gesprochen. Sie erzählte, dass sie zeitweise nicht mehr lesen oder sich richtig konzentrieren konnte. Besonders geholfen haben ihr damals das kreative Ausmalen als kleine Flucht aus dem Gedankenkarussell. Ein sehr persönlicher Einblick von Kate, der zeigt, auch Royals haben ihre ganz verletzlichen Momente. Und noch ein Blick zurück auf einen ganz großen des Showgeschäfts. Rudi Carrell hätte nach Meinung seiner Tochter wohl große Freude daran gehabt, Let's Dance zu moderieren. Kurz vor seinem 20. Todestag verriet sie, dass genau dieses Format ihren Vater gereizt hätte. Ein schöner Gedanke, denn Charme, Witz und große Samstagabendunterhaltung, das konnte Rudi Carrell schließlich wie kaum ein zweiter.
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0: 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Wolfgang Petri, hier ist Antenne Schlager und ihr seid ganz genau richtig hier bei mir am Donnerstagnachmittag. Frankreich führt als erstes EU-Land jetzt ein Social-Media-Verbot für Kinder und Jugendliche unter 15 Jahren ein. Ein entsprechendes Gesetz soll nach den Sommerferien greifen. Ich finde das ja eigentlich richtig gut. Meine Tochter wird bald 11 und ich finde, sie muss da auch echt noch nicht mit viel zu tun haben mit den sozialen Medien. Ronny Thorau, wie stehen die Chancen denn derzeit, dass auch in Deutschland ein solches Verbot kommt?
1: Ja, also die Bundesregierung, insbesondere Familienministerin Prien, bevorzugt eine EU-weite Regelung. Mhm. Auch weil das rechtssicherer ist. Die EU ist nämlich zum Beispiel zuständig für Vorgaben an die großen Tech-Konzerne. Und ohne solche Vorgaben wird sich ein Social-Media-Verbot im Alltag wohl schwer umsetzen lassen. Die EU will aber erst nach dem Sommer ihren Vorschlag machen und dann ist die Frage, wie Deutschland den übernimmt. Und offen ist auch, ob es überhaupt um pauschale Altersverbote gehen wird oder doch eher um Vorgaben an die Anbieter, bestimmte suchtfördernde Praktiken einzustellen. Zum Beispiel Dauerscrollen oder Autoplay von Videos.
0: Okay, danke dir, Ronny. Da sind wir Eltern also erstmal weiterhin gefragt und müssen schauen, wie wir damit umgehen, beziehungsweise wie unsere Kinder eben lernen, damit umzugehen, bevor sich jetzt in Deutschland oder auf EU-Ebene was tut. Frankreich führt ein Social-Media-Verbot für Kinder unter 15 Jahren ein.

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11: Ich bin Dirk Zeitler. Im Streit um zu schnelle Gesetzgebungsverfahren hat das Bundesverfassungsgericht die Klage verworfen. Der ehemalige Abgeordnete Heilmann hatte kritisiert, dass die damalige Ampelregierung das Heizungsgesetz kurzfristig durch das Parlament bringen wollte. Die obersten Richter in Karlsruhe sehen das anders.
12: Es kommt immer wieder mal vor, dass der Bundestag Gesetze im Eiltempo beschließen muss. Heißt, die Abgeordneten bekommen erst am Vorabend hunderte Seiten des Gesetzes und müssen am Tag später darüber abstimmen. Die Kritik, man könne sich nicht ausreichend mit der Materie beschäftigen. So ähnlich war es vor 3 Jahren auch beim Heizungsgesetz der Ampel. Das Gericht stoppte damals im Eilverfahren die schnelle Abstimmung, die dann 2 Monate später stattfand. Doch jetzt sagen die obersten Richter, es gebe kein festes Tempolimit, wenn Gesetze beschlossen werden. Thomas Bremser, Nachrichtenredaktion.
11: US-Präsident Trump macht den Atomdeal mit Saudi-Arabien überraschend von einer Normalisierung der Beziehungen zwischen dem Golfstaat und Israel abhängig. Saudi-Arabien müsse dem Abraham-Abkommen beitreten, teilte Trump mit. Mit diesen Abkommen hatten mehrere arabische Länder ihre Beziehungen zu Israel normalisiert. Wegen eines sich weiter ausdehnenden Waldbrandes an der französischen Atlantikküste bei Bordeaux sind inzwischen fast 20.000 Menschen vorsorglich evakuiert worden. Betroffen seien vor allem Urlauber von zahlreichen Ferienzentren und Campingplätzen, teilte die Präfektur mit.
13: Die gute Nachricht trotz der apokalyptischen Bilder riesiger Flammen und Rauchschwaden ist, es hat bislang keinerlei Verletzte gegeben. Und Ziel der Evakuierungen ist, dass keine Menschen in Gefahr geraten. Deshalb mussten viele Touristen in der auch bei Deutschen beliebten Region am Abend und in der Nacht das Nötigste zusammenpacken und Campingplätze und Ferienquartiere verlassen. Wie schnell sie wieder zurück können, ist noch offen. Die Feuerwehr kämpft mit schwerem Gerät und Löschflugzeugen gegen den heftigen Brand. Die Lage aber ist ungünstig. Aus Paris, Michael Evers.
11: Damit ist es wohl klar. Mit der Einladung zu einer Pressekonferenz morgen um 11 Uhr hat der Deutsche Fußballbund letzte Zweifel an einem Engagement von Jürgen Klopp als Bundestrainer praktisch beseitigt. Sein Name wurde in der Einladung zwar nicht genannt, doch das hat nur formale Gründe.
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15: Im Südwesten Deutschlands gibt's heute Nachmittag viel Sonne und bis zu 27 Grad. Im Nordosten halten sich dagegen mehr Wolken und vor allem östlich der Elbe sind einzelne Schauer und auch mal ein kurzes Gewitter möglich. Am Abend beruhigt sich das Wetter dann überall. Die Nacht wird meist klar oder nur leicht bewölkt und sehr frisch mit 6 bis 13 Grad. Morgen geht's dann mit noch mehr Sommergefühl weiter. Im Norden bleibt's zwar etwas wolkiger, aber trocken. Sonst scheint verbreitet die Sonne und die Temperaturen klettern auf 20 Grad an der Nordsee bis hin zu heißen 30 Grad im Breisgau.
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15: heute gibt's einen neuen Teil der Filmreihe mit den sprechenden Spielzeugen im Kino und auch was nur für Erwachsene. Die Kinostarts der Woche hört ihr hier in knapp 9 Minuten.

0: Einen schönen Donnerstagnachmittag. Antenne Schlager ist hier und wer aktuell jetzt nicht im Sommerurlaub ist, kann ja mit der ganzen Familie vielleicht mal ins Kino gehen in den kommenden Tagen. Heute läuft der neue Teil einer Filmreihe an, die bei Jung und Alt beliebt ist. Und es gibt auch was Neues, was lieber nur die Eltern gucken sollten. Thomas Bremser hat die Filmstarts der Woche für uns.
1: Ich bin Woody, ich komme in friedlicher Absicht. Ich habe hier mal gewohnt.
2: Spielzeug-Cowboy Woody und Space Ranger Buzz sind wieder da. Auch im fünften Toy Story Teil wollen sie Kindern eine Freude machen. Doch die kleine Bonnie hat nur noch Augen für Lilipad, ein Tablet in Form eines Frosches.
3: Wir sind verloren!
4: Die Technik übernimmt unser Zuhause.
2: Die Spielzeuge haben Angst, aussortiert zu werden und wollen Lilipad zur Rede stellen.
5: Ich werde mir diese Lilipad mal vorknöpfen und sie darüber in Kenntnis setzen, wie die Dinge hier laufen.
2: Auch Toy Story 5 ist perfekt animiert, unterhaltsam und behandelt ein Thema, mit dem sich Eltern und Kinder identifizieren können.
6: Schön, Sie wieder streiten zu sehen.
7: Ja, das ist es.
8: Danke für das Ticket. Ich fand die Aufführung heute wirklich toll.
9: Nächstes Mal gehen wir zusammen.
2: In Dreams, gefährliches Verlangen, verliebt sich der junge mexikanische Balletttänzer Fernando in die ältere US-Geschäftsfrau Jennifer. Er flieht für sie in die USA und für seinen Traum einer Ballettkarriere.
10: Ich bin hergekommen, um bei dir zu sein. Und ich will mich einfach nicht ständig verstecken müssen.
2: Die eiskalte Jennifer spielt ihre Macht immer wieder aus und lässt Fernando links liegen, auch weil ihr reicher Vater Druck macht.
11: Du weißt, ich will, dass du glücklich bist. Aber es gibt Grenzen, verstehst du?
2: Ist es Liebe oder nur Lust? Das Drama Dreams, gefährliches Verlangen mit Oscar-Preisträgerin Jessica Chastain ist jedenfalls schwer verdaulich.
12: Dir ist doch eh egal, was mit mir passiert.
13: Du kennst mich kein Stück.
14: Wie kann ich Ihnen helfen?
15: Ich hatte noch nie einen Orgasmus.
2: Chérie, ich komme, die Erfindung der Lust, ist eine französische Komödie, in der Fanny und Tom erstmals ganz offen über ihr Sexleben reden.
16: Du bist in 20 Jahren nie gekommen?
15: Nein.
2: Der ehemalige Erfinder und Ingenieur ist überrascht, schockiert, aber dann doch sehr hilfsbereit.
17: Ich hab eine Überraschung.
18: Ich hab dir ein Sexspielzeug gebaut.
2: Ein deutsches Ehepaar erfand vor rund 10 Jahren den Vibrator Womanizer. Darauf basiert die Komödie Chérie. Die ist zwar schlüpfrig, aber überhaupt nicht ordinär.
19: Und du hebst ab bis zu den Sternen.

Dies ist Gordon Mackenzies Lied, sein Lied von Albany, dem stolzen Schloss seines Clans, das er eines Tages für immer verließ.

0: Das ist der Donnerstagnachmittag hier bei Antenne Schlager und wir freuen uns schon alle auf den 29. August.
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0: Weil wir einfach richtig Bock drauf haben, mit euch zusammen zu singen. Und bei mir am Telefon ist jetzt der Felix aus Osnabrück. Hallo Felix.
2: Ja, hallo Hanna.
0: Felix, ich habe gehört, du möchtest gerne mit uns zusammen singen und beim Antenne Schlager mit Schlager dabei sein.
2: Auf jeden Fall möchte ich das.
0: Warum hast du da so Bock drauf? Singst du gerne?
2: Ja.
0: Singst auch immer mit, wenn was Gutes im Radio läuft?
2: Selbstverständlich.
0: Und die Texte, ich meine gut, die sind ja auf Deutsch die meisten Schlagertexte, von daher, da kann man immer gut mitsingen, ne?
2: Ja, das ist sehr eingänglich.
0: Und es macht einfach auch Spaß, wenn man mit vielen so mitsingt, ne? Ich meine, da kommt es nicht drauf an, ob mal ein Ton daneben liegt, sondern es macht einfach Spaß.
2: Ja, deswegen sind wir auch immer gerne beim Rudelsingen.
0: Das ist auch genauso cool, auf jeden Fall. Ja. Felix, wen möchtest du denn gerne mitnehmen?
2: Meine Frau und zwei Freunde.
0: Ja, das klingt nach einem super coolen Abend. Und dann sage ich Felix, ihr seid dabei?
2: Wir sind dabei. Super. Wir freuen uns.
0: Das ist toll. Am 29. August in Osnabrück auf dem Lädenhof.
2: Super.
0: Und euch brauchen wir natürlich auch noch. 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
5: Ich bin Doc Zeitler. Bei einer Geiselnahme in einer Bankfiliale in Regensburg ist laut Polizei ein Mensch lebensbedrohlich verletzt worden. Der mutmaßlich männliche Täter sei wohl mit einem Messer bewaffnet, sagte eine Polizeisprecherin. Die Polizei geht davon aus, dass sich noch weitere Personen in der Bank befinden. Politiker der SPD fordern angesichts der weiter hohen Spritpreise Pendlerinnen und Pendler zu entlasten. Deutschland brauche einen wirksamen Schutz vor extremen Preisspitzen, forderte der wirtschaftspolitische Sprecher der SPD-Fraktion Roloff. Bundeswirtschaftsministerin Reiche lehnte weitere Entlastungen ab.
6: Einen neuen Tankrabatt wird es nicht geben. Generell plant die Bundesregierung aktuell nichts, um gegen die hohen Benzinpreise vorzugehen. SPD-Fraktionsvize Zorn bringt erneut einen Spritpreisdeckel ins Spiel. Da, wo der Markt nicht funktioniere, könne der Staat eingreifen, so wie in Belgien oder Luxemburg. In Frankreich deckelt der Mineralölriese Total freiwillig seine Preise, wenn auch auf Druck der Regierung. Ein Liter Benzin kostet dort ab sofort höchstens 1,99 Euro. Für Diesel gilt ein Limit von 2,25 Euro. Thomas Bremser, Nachrichtenredaktion.
5: US-Präsident Trump macht den Atomdeal mit Saudi-Arabien überraschend von einer Normalisierung der Beziehungen zwischen dem Golfstaat und Israel abhängig. Saudi-Arabien müsse den Abraham-Abkommen beitreten, teilte Trump mit. Mit diesem Abkommen hat mehrere arabische Länder ihre Beziehungen zu Israel normalisiert.
7: Der Abrahams-Vertrag war einer von Trumps Trümpfen seiner ersten Amtszeit. Schwiegersohn Jared Kushner hatte die Normalisierung der Beziehungen von Israel und arabischen Ländern seinerzeit ausgehandelt. Dass nun Saudi-Arabien dem Abkommen beitreten soll, um den Atomdeal zu schnüren, ist ein Haken, den niemand erwartet hatte. Und Trump macht weitere Einschränkungen. Der Deal beinhalte keinerlei Urananreicherung, betont er nun. Eine Anerkennung durch Saudi-Arabien wäre für Israel ein großer Erfolg. Aus den USA, Tina Eck.
5: Das Bundesverfassungsgericht hat die Klage des früheren CDU-Abgeordneten Thomas Heilmann zum Heizungsgesetz verworfen. Die Richter stellten klar, das Grundgesetz setzt der Beschleunigung von Gesetzgebungsverfahren zwar Grenzen, ein festes verfassungsrechtliches Tempolimit gibt es aber nicht. Heilmann sah seine Rechte als Abgeordnete durch das aus seiner Sicht überhastete Verfahren verletzt. Die Richter sahen das anders.
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8: Wer heute Nachmittag im Südwesten Deutschlands unterwegs ist, hat die besten Karten für Sonne satt und Temperaturen bis 27 Grad. Im Nordosten sieht es dagegen etwas wechselhafter aus. Da ziehen immer wieder Wolken durch und östlich der Elbe sind auch einzelne Schauer oder kurze Gewitter drin. Bis zum Abend lässt das aber nach. Die Nacht verläuft dann meist ruhig, oft sogar klar bei frischen 6 bis 13 Grad. Morgen legt der Sommer noch eine Schippe drauf. Im Norden bleibt es zwar zeitweise wolkig, aber auch trocken. Ansonsten gibt es viel Sonne und Höchstwerte von 20 Grad an der Nordsee und bis zu 30 Grad im Breisgau.
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8: 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Krimi, Thriller oder Kultklassiker? Ihr müsst euch entscheiden. Das Fernsehprogramm heute Abend hat einiges zu bieten. Was genau hört ihr hier in knapp 11 Minuten? Jetzt habe ich aber erstmal wolkenfrei für euch.

0: Immer weiter geht's Richtung Feierabend. Ihr seid genau richtig hier bei Antenne Schlager. Und beim Fernsehprogramm habt ihr heute Abend echt die Qual der Wahl. Im Ersten, da gibt's die zweite Folge der Krimi-Reihe Tod am Rennsteig. Attentate, Mafia-Gangster und Amnesie. Der zweite Fall von Tod am Rennsteig setzt vor allem auf ein ziemlich hohes Tempo, schreibt die TV-Spielfilm dazu. Tod am Rennsteig, Haus der Toten, ab 19:45 im Ersten. Ansonsten wird es auch bei RTL sehr spannend mit der Verfilmung des Bestsellers von Sebastian Fizek, Passagier 23, verschwunden auf hoher See. Treibt an Bord eines Kreuzfahrtschiffs nach New York ein Serientäter sein Unwesen? Die Antwort gibt's um 20.15 Uhr. Und einen habe ich noch, einen echten Klassiker.
1: Wer ist denn Lina?
2: Sie ist mit mir hergekommen.
3: Ich habe eine Wassermelone getragen. Was rede ich denn da für ein Blödsinn? Ich habe eine Wassermelone getragen.
0: Dirty Dancing, die Tanzromanze aus den 80ern mit Patrick Swayze und Jennifer Grey. Seht ihr heute um 19:45 bei Vox, also das ist gar keine Leistung.

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18: Ich bin Doc Zeitler. Großeinsatz in Regensburg. Ein Mann ist nach einem Messerangriff in einer Bankfiliale gestorben, das teilte eine Polizeisprecherin mit. Der Täter befinde sich noch immer gemeinsam mit weiteren Menschen in dem Gebäude. Politiker der SPD fordern angesichts der weiter hohen Spritpreise, Pendlerinnen und Pendler zu entlasten. Deutschland brauche einen wirksamen Schutz vor extremen Preisspitzen, fordert der wirtschaftspolitische Sprecher der SPD-Fraktion Sebastian Rohloff.
19: Einen neuen Tankrabatt wird es nicht geben. Generell plant die Bundesregierung aktuell nichts, um gegen die hohen Benzinpreise vorzugehen. SPD-Fraktionsvize Zorn bringt erneut einen Spritpreisdeckel ins Spiel. Da, wo der Markt nicht funktioniere, könne der Staat eingreifen, so wie in Belgien oder Luxemburg. In Frankreich deckelt der Mineralölriese Total freiwillig seine Preise, wenn auch auf Druck der Regierung. Ein Liter Benzin kostet dort ab sofort höchstens 1,99 Euro. Für Diesel gilt ein Limit von 2,25 €. Thomas Bremser, Nachrichtenredaktion.
18: Die EU verhängt gegen Google wegen unfairer Geschäftspraktiken eine Strafe von 890 Millionen Euro. Der US-Konzern hat nach Ansicht der Europäischen Kommission Wettbewerbsregeln verletzt und seine Konkurrenz widerrechtlich benachteiligt.
20: Damit riskiert die EU-Kommission einen neuen Konflikt mit US-Präsident Trump. Der hat früher schon Gegenmaßnahmen angedroht. Die EU-Kommission bestraft Google für die Verletzung von Wettbewerbsregeln mit dem App-Marktplatz Google Play. Dabei würden nämlich eigene Produkte stärker hervorgehoben und besser platziert als andere. Google hat erklärt, wenn man die EU-Forderungen erfüllen wolle, müsse man Echtzeitsuchfunktionen, etwa bei Hotel- und Flugsuchen, entfernen und Sicherheitsfunktionen ebenfalls. Vermutlich sieht man sich vor Gericht wieder. Aus Brüssel, Dieter Ebeling.
18: Mit der Einladung zu einer Pressekonferenz hat der Deutsche Fußballbund letzte Zweifel an einem Engagement von Jürgen Klopp als Bundestrainer praktisch beseitigt. Morgen um 11 Uhr soll der Wunschkandidat in Frankfurt als Nachfolger von Julian Nagelsmann präsentiert werden. Vorher müssen Aufsichtsrat und Gesellschafter den Vertrag noch absegnen. Die Zustimmung gilt als sicher.
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21: Der Abend bringt fast überall ruhiges Wetter. Im Südwesten Deutschlands klingt der sonnige Tag entspannt aus, während sich im Osten letzte Schauer verabschieden und auch nur noch vereinzelt mal ein kurzes Gewitter dabei sein kann. In der Nacht wird's meist gering bewölkt oder klar, nur im Norden und Nordwesten ziehen mehr Wolken auf. Die Temperaturen gehen auf 13 bis 6 Grad zurück, an der Küste bleibt es etwas milder. Morgen übernimmt dann wieder die Sonne das Kommando, im Norden zeitweise wolkig, sonst oft strahlend blau und trocken. Dazu 20 Grad an der Nordsee und bis zu 30 Grad im Breisgau.
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21: Gestern Abend hat sie ein emotionales Tourfinale in Stuttgart gefeiert. Ich werde das alles ganz bestimmt vermissen, schreibt Helene Fischer bei Instagram. Sie brauche nach eigenen Worten noch Zeit, um zu begreifen, dass die Tour vorbei ist. Beim Gedanken an den letzten Abend in München bekomme sie noch immer Gänsehaut. Ich habe versucht, jeden Moment ganz bewusst zu genießen. Und wir genießen jetzt ihre Musik. Helene Fischer habe ich jetzt für euch mit 100%.

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Antenne Schlager ist hier mit Hanna Alschner und wir kennen das doch alle. Kaum haben wir so ein paar Minuten Sport geguckt, gibt's plötzlich wieder 84 Millionen Bundestrainer. Heute sind ja die Finals in Hannover gestartet. Mit 143 deutschen Meistertiteln in 24 Sportarten. Klar, Rudern, Basketball oder Kanu, das kennt jeder. Aber es sind auch so ein paar Disziplinen dabei, die viele noch nie gesehen haben. Zum Beispiel Tackball. Und das erkläre ich euch jetzt mal kurz. Stellt euch Fußball ohne Grätschen vor, dafür auf einer gebogenen Tischtennisplatte. Gespielt wird mit einem Fußball. Der Boden ist Lava. Der Ball darf ihn nämlich nicht berühren. Hände sind tabu. Gespielt wird mit Kopf, Brust, Knie oder Fuß. Punkte gibt's, wenn der Gegner den Ball nicht regelkonform zurückspielen kann oder der Ball den Boden berührt. Wer zuerst 12 Punkte hat, gewinnt den Satz. Also falls ihr am Wochenende in Hannover seid, Tackball läuft noch bis Sonntag und ist definitiv einen Blick wert.

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5: Ich bin Dirk Zeitler. Nach einer tödlichen Messerattacke in einer Bank in Regensburg ist der mutmaßliche Angreifer festgenommen worden. Der Verdächtige habe sich zunächst mit weiteren Menschen im Gebäude befunden, sagte eine Polizeisprecherin. Spezialkräfte rückten an und brachten zwei Menschen aus dem Gebäude. Nachdem die Einsatzkräfte zunächst nur Blickkontakt zu dem Opfer der Messerattacke hatten, konnte der Mann später von Rettungskräften erst versorgt werden. Er verstarb im Krankenhaus. Die Benzinpreise in Deutschland sind weiter hoch und eine Entspannung ist nicht in Sicht. Denn der Preis für Rohöl der Referenzsorte Brent ist jetzt auf $100 je Barrel gestiegen.
6: Anfang des Monats lag der Rohölpreis noch bei rund $70 pro Barrel, doch dann kochte der Iran-Krieg wieder hoch. Die USA fliegen immer neue Angriffswellen, der Iran attackiert Schiffe in der Straße von Hormuz. Deshalb könnte der Ölpreis weiter steigen und das macht sich unter anderem an den Tankstellen bemerkbar. Einige Länder setzen deshalb bei Benzin und Diesel auf Preisobergrenzen. Die Bundesregierung lehnt das noch ab, obwohl Teile der SPD Druck machen. Generalsekretär Klüssendorf kritisiert, Deutschland gelte als Paradies für die Mineralölkonzerne. Thomas Bremser, Nachrichtenredaktion.
5: Die EU verhängt gegen Google wegen unfairer Geschäftspraktiken eine Strafe von 890 Millionen Euro. Der US-Konzern hat nach Ansicht der Europäischen Kommission Wettbewerbsregeln verletzt und seine Konkurrenz widerrechtlich benachteiligt.
7: Damit riskiert die EU-Kommission einen neuen Konflikt mit US-Präsident Trump. Der hat früher schon Gegenmaßnahmen angedroht. Die EU-Kommission bestraft Google für die Verletzung von Wettbewerbsregeln mit dem App-Marktplatz Google Play. Dabei würden nämlich eigene Produkte stärker hervorgehoben und besser platziert als andere. Google hat erklärt, wenn man die EU-Forderungen erfüllen wolle, müsse man Echtzeitsuchfunktionen, etwa bei Hotel- und Flugsuchen, entfernen und Sicherheitsfunktionen ebenfalls. Aus Brüssel, Dieter Ebeling.
5: Mit der Einladung zu einer Pressekonferenz hat der DFB letzte Zweifel an einem Engagement von Jürgen Klopp als Bundestrainer praktisch beseitigt. Morgen um 11 Uhr soll der Wunschkandidat in Frankfurt als Nachfolger von Julian Nagelsmann präsentiert werden. Vorher müssen Aufsichtsrat und Gesellschafter den Vertrag noch absegnen. Die Zustimmung gilt als sicher.
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8: Falls bei euch im Osten Deutschlands noch so ein paar Wolken unterwegs sind, die lockern im Laufe des Abends immer weiter auf und auch letzte Schauer klingen ab. Im Rest des Landes ist es sowieso meist freundlich. Die Nacht wird überwiegend klar und angenehm frisch mit Tiefstwerten zwischen 6 und 13 Grad. An den Küsten bleibt es etwas wärmer. Morgen dürfen sich dann fast alle auf viel Sonnenschein freuen. Nur im Norden ziehen zeitweise ein paar Wolken durch. Regen ist aber kaum ein Thema. Die Temperaturen steigen auf 20 bis 30 Grad. 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
2: Ich bin Dirk Zeitler. Bundesgesundheitsministerin Wagen soll übereinstimmenden Medienberichten zufolge neue Kanzleramtschefin werden. Neuer Gesundheitsminister wird demnach CDU-Generalsekretär Linnemann. Offiziell bestätigt ist das noch nicht.
3: Damit sieht es so aus, als ob der Wechsel von Kanzleramtschef Frei an die Fraktionsspitze der Union zu einem größeren Personalumbau führt. Frei soll nächste Woche zum Nachfolger von Jens Spahn gewählt werden. Dass Wagen dafür ins Kanzleramt geht, ist nicht überraschend. Sie galt zuletzt als Wunschkandidatin von Friedrich Merz, der etwa ihre Rolle bei der Gesundheitsreform immer wieder lobte. Ihre Arbeit im Ministerium übernimmt dann wohl Carsten Linnemann. Der hatte schon nach der Bundestagswahl die Chance, ins Kabinett zu wechseln, blieb da aber noch lieber Generalsekretär. Thomas Brock, Nachrichtenredaktion.
2: Großeinsatz der Polizei in Regensburg. In einer Bankfiliale ist ein Mann bei einem Messerangriff tödlich verletzt worden. Der mutmaßliche Täter wurde festgenommen.
4: Nach Angaben der Polizei handelt es sich bei dem Verdächtigen um einen 20 Jahre alten Deutschen. Ein Mann wurde bei dem Angriff in der Bankfiliale schwer verletzt und starb später im Krankenhaus. Zwei weitere Menschen, die sich noch in der Bank befanden, wurden von Spezialkräften unverletzt aus dem Gebäude gebracht. Die Polizei ermittelt wegen eines Tötungsdelikts und eines Raubüberfalls. Wie es zu der Tat kam und welche Rolle Opfer und Täter zueinander hatten, ist derzeit noch unklar. Aus Regensburg, Julia Wasilkow.
2: US-Präsident Trump macht den Atomdeal mit Saudi-Arabien überraschend von einer Normalisierung der Beziehungen zwischen dem Golfstaat und Israel abhängig. Saudi-Arabien müsse dafür den Abraham-Abkommen beitreten, teilte Trump mit. Mit diesem Abkommen hatten mehrere arabische Länder im Jahr 2020 während Trumps erster Amtszeit ihre Beziehungen zu Israel normalisiert. Die Bundesregierung prüft den Aufbau einer eigenen Startbasis für Trägerraketen der Bundeswehr, um militärische Satelliten ins All befördern zu können. Das sagte Bundesverteidigungsminister Pistorius bei einem Besuch des Raketenherstellers ISA Aerospace in Ottobrunn bei München. Die Kapazitäten der bisherigen Raketenstartplätze in Norwegen oder Großbritannien werden nach Pistorius' Einschätzung in Zukunft nicht mehr ausreichen. Zum Wetter, die aktuelle Vorhersage des Deutschen Wetterdienstes. In der Nacht verdichten sich im Norden und Nordwesten die Wolken, sonst gering bewölkt oder klar, und auch im Osten klingen die Schauer ab. Die Luft kühlt sich ab auf 13 bis 6 Grad, an der See etwas milder. Morgen im Norden und Nordwesten wechselnd bewölkt, aber überwiegend trocken, sonst viel Sonnenschein, maximal 20 Grad in Nordfriesland und bis zu 30 Grad im Südwesten.
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1: Ich bin Dirk Zeitler. Der geplante Wechsel von Kanzleramtschef Thorsten Frey an die Spitze der Bundestagsfraktion löst eine größere Personalrochade aus. Bundesgesundheitsministerin Nina Warken soll übereinstimmenden Berichten zufolge neue Kanzleramtschefin werden und CDU-Generalsekretär Carsten Linnemann Gesundheitsminister. Linnemanns Posten als CDU-Manager soll die bisherige Schatzmeisterin der Partei Franziska Hoppermann übernehmen. Eine offizielle Bestätigung gibt es dafür noch nicht. US-Präsident Trump macht den Atomdeal mit Saudi-Arabien überraschend von einer Normalisierung der Beziehungen zwischen dem Golfstaat und Israel abhängig. Saudi-Arabien müsse den Abraham-Abkommen beitreten, teilte Trump mit. Mit diesen Abkommen hatten mehrere arabische Länder ihre Beziehungen zu Israel normalisiert.
2: Der Abrahams-Vertrag war einer von Trumps Trümpfen seiner ersten Amtszeit. Schwiegersohn Jared Kushner hatte die Normalisierung der Beziehungen von Israel und arabischen Ländern seinerzeit ausgehandelt. Dass nun Saudi-Arabien dem Abkommen beitreten soll, um den Atomdeal zu schnüren, ist ein Haken, den niemand erwartet hatte. Und Trump macht weitere Einschränkungen. Der Deal beinhalte keinerlei Urananreicherung, betont er nun. Aus den USA, Tina Eck.
1: Die Teillegalisierung von Cannabis hat offensichtlich Folgen. Seit der Freigabe kamen mehr Menschen wegen der Droge in deutsche Krankenhäuser. Das schreiben Wissenschaftler im Fachjournal Deutsches Ärzteblatt International.
3: Die Wissenschaftler sehen mehr akute Vergiftungen durch Cannabis und mehr dadurch ausgelöste Psychosen. Allerdings sei der Anstieg moderat. Die Forscher diskutieren zwei mögliche Gründe. Erstens sei es denkbar, dass mehr Menschen Cannabis konsumieren. Wahrscheinlicher sei es allerdings, dass mehr Konsumenten auf hochpotentes medizinisches Cannabis umgestiegen sind. Das gibt es ziemlich leicht in Online-Apotheken zu kaufen. Die Regierung hat darauf schon reagiert und strengere Regeln für den Zugang zu medizinischem Cannabis auf den Weg gebracht. Thomas Bremser, Nachrichtenredaktion.
1: Der nach einer tödlichen Messerattacke in einer Regensburger Bankfiliale festgenommene Mann ist 20 Jahre alt. Der Tatverdächtige blieb bei dem Zugriff durch Spezialkräfte der Polizei unverletzt, wie das Polizeipräsidium Oberpfalz mitteilte. Die Einsatzkräfte nahmen den Deutschen demnach in dem Gebäude fest, in dem er zuvor einen anderen Mann mit einem Messer tödlich attackiert haben soll. Zum Wetter, die aktuelle Vorhersage des Deutschen Wetterdienstes. In der Nacht verdichten sich im Norden und Nordwesten die Wolken, sonst gering bewölkt oder klar, und auch im Osten klingen die Schauer ab. Die Luft kühlt sich ab auf 13 bis 6 Grad, an der See etwas milder. Morgen im Norden und Nordwesten wechselnd bewölkt, aber überwiegend trocken, sonst viel Sonnenschein, maximal 20 Grad in Nordfriesland und bis zu 30 Grad im Südwesten.
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2: Ich bin Tine Klimach. Bundesgesundheitsministerin Nina Wagen soll übereinstimmenden Medienberichten zufolge neue Kanzleramtschefin werden. Neuer Gesundheitsminister wird demnach CDU-Generalsekretär Carsten Lindemann. Offiziell bestätigt ist das noch nicht.
3: Damit sieht es so aus, als ob der Wechsel von Kanzleramtschef Frei an die Fraktionsspitze der Union zu einem größeren Personalumbau führt. Frei soll nächste Woche zum Nachfolger von Jens Spahn gewählt werden. Dass Wagen dafür ins Kanzleramt geht, ist nicht überraschend. Sie galt zuletzt als Wunschkandidatin von Friedrich Merz, der etwa ihre Rolle bei der Gesundheitsreform immer wieder lobte. Ihre Arbeit im Ministerium übernimmt dann wohl Carsten Linnemann. Der hatte schon nach der Bundestagswahl die Chance, ins Kabinett zu wechseln, blieb da aber noch lieber Generalsekretär. Aus Berlin, Thomas Brockt.
2: Großeinsatz der Polizei in Regensburg. In einer Bankfiliale ist ein Mann bei einem Messerangriff tödlich verletzt worden. Der mutmaßliche Täter wurde festgenommen.
4: Nach Angaben der Polizei handelt es sich bei dem Verdächtigen um einen 20 Jahre alten Deutschen. Ein Mann wurde bei dem Angriff in der Bankfiliale schwer verletzt und starb später im Krankenhaus. Zwei weitere Menschen, die sich noch in der Bank befanden, wurden von Spezialkräften unverletzt aus dem Gebäude gebracht. Die Polizei ermittelt wegen eines Tötungsdelikts und eines Raubüberfalls. Wie es zu der Tat kam und welche Rolle Opfer und Täter zueinander hatten, ist derzeit noch unklar. Aus Regensburg, Julia Wasilkow.
2: Die Sozialausgaben sind im vergangenen Jahr auf fast ein Drittel der Wirtschaftsleistung in Deutschland gestiegen. Laut Bundesregierung gab es Ausgabesteigerungen in allen Sozialversicherungssystemen. Insgesamt machten die Ausgaben für Rente, Gesundheit, Pflege und ähnliche Leistungen 32% des Bruttoinlandsprodukts aus, wie aus dem vom Sozialministerium veröffentlichten Bericht hervorgeht. Zum Sport. Knapp 4 Wochen nach dem bitteren WM-Ausscheiden steht der Deutsche Fußballbund vor der Klärung der wichtigsten Personalie für die Nationalmannschaft. Bei einer Pressekonferenz soll Jürgen Klopp am Vormittag in der DFB-Zentrale als neuer Bundestrainer und damit als Nachfolger von Julian Nagelsmann vorgestellt werden. Vorangegangen waren in den vergangenen Tagen intensive Verhandlungen, sowohl zwischen DFB und dem 59-Jährigen als auch mit Red Bull als Klopps bisherigem Arbeitgeber. Das Wetter, die aktuelle Vorhersage des Deutschen Wetterdienstes. In der Nacht verdichten sich im Norden und Nordwesten die Wolken, sonst gering bewölkt oder klar. Auch im Osten klingen die Schauer ab. Die Temperaturen gehen auf 13 bis 6 Grad nach unten. Tagsüber dann ist es im Norden und Nordwesten wechselnd bewölkt, es bleibt aber weitgehend trocken. Im Rest viel Sonne und nur lockere Wolken. Die Luft erwärmt sich auf 20 Grad in Nordfriesland und bis zu 30 Grad im Breisgau.
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1: Ich bin Tine Klimach. Nach dem Rücktritt von Jens Spahn als Unionsfraktionschef dreht Kanzler Merz am Personalkarussell. Nach dpa-Informationen soll Gesundheitsministerin Nina Waken auf den Posten von Thorsten Frey im Kanzleramt wechseln, der, wie bereits bekannt, Spahns Nachfolger antritt. Für sie soll CDU-Generalsekretär Carsten Lindemann Gesundheitsminister werden. Kanzler Merz wird die Entscheidungen voraussichtlich am Vormittag der Öffentlichkeit präsentieren. Die EU verhängt gegen Google wegen unfairer Geschäftspraktiken eine Strafe von 890 Millionen Euro. Der US-Konzern hat nach Ansicht der Europäischen Kommission mit seiner Suchmaschine sowie dem App-Marktplatz Google Play Wettbewerbsregeln verletzt.
2: Damit riskiert die EU-Kommission einen neuen Konflikt mit US-Präsident Trump. Der hat früher schon Gegenmaßnahmen angedroht. Die EU-Kommission bestraft Google für die Verletzung von Wettbewerbsregeln mit dem App-Marktplatz Google Play. Dabei würden nämlich eigene Produkte stärker hervorgehoben und besser platziert als andere. Google hat erklärt, wenn man die EU-Forderungen erfüllen wolle, müsse man Echtzeitsuchfunktionen, etwa bei Hotel- und Flugsuchen, entfernen und Sicherheitsfunktionen ebenfalls. Vermutlich sieht man sich vor Gericht wieder. Aus Brüssel, Dieter Ebeling.
1: Im Südwesten Europas kämpft die Feuerwehr weiter gegen Waldbrände. Ein besonders großer wütet an der französischen Atlantikküste bei Bordeaux. Dort wurden inzwischen fast 20.000 Menschen vorsorglich evakuiert. Die meisten von ihnen Urlauber.
3: Der Brand ist noch immer nicht unter Kontrolle und die Feuerwehr kämpft mit einem Großaufgebot gegen ein Wiederaufflammen des Feuers an verschiedenen Stellen, hieß es von den Behörden vorhin. Immerhin habe der Brand sich aber nicht in andere Bereiche verlagert. Mit Löschflugzeugen, hunderten Feuerwehrautos und Unterstützung aus anderen Regionen Frankreichs sind die Brandbekämpfer im Einsatz. Tausende evakuierte Urlauber, darunter auch etliche Deutsche, warten unterdessen in Ausweichquartieren darauf, wie es mit ihrem Urlaub weitergeht. Klarheit gibt es noch nicht. Aus Paris, Michael Evers.
1: Nach dem tödlichen Angriff in einer Regensburger Bankfiliale soll der festgenommene 20-jährige Deutsche dem Haftrichter vorgeführt werden. Er soll mit einem Messer auf einen Mann in der Bank eingestochen haben, der später im Krankenhaus starb. Polizei und Staatsanwaltschaft ermitteln wegen eines Tötungsdelikts und eines Raubüberfalls. Am Mittag wollen sie in einer Pressekonferenz weitere Details zu dem Fall bekannt geben. Das Wetter, die aktuelle Vorhersage des Deutschen Wetterdienstes. In der Nacht verdichten sich im Norden und Nordwesten die Wolken, sonst gering bewölkt oder klar. Auch im Osten klingen die Schauer ab. Die Temperaturen gehen auf 13 bis 6 Grad nach unten. Tagsüber dann ist es im Norden und Nordwesten wechselnd bewölkt, es bleibt aber weitgehend trocken. Im Rest viel Sonne und nur lockere Wolken. Die Luft erwärmt sich auf 20 Grad in Nordfriesland und bis zu 30 Grad im Breisgau.
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1: Ich bin Tine Klimach. Der US-Präsident kann nicht nachgeben. Heute läuft der gesetzliche Rahmen für Trumps globale Zölle aus. Und nun hat er eine neue Grundlage für Zölle gefunden. Wegen angeblich unzureichender Maßnahmen gegen Zwangsarbeit hat die US-Regierung auf Importe von 60 Handelspartnern einen Zoll von 10 bzw. 12,5% angekündigt. Darunter fallen auch bestimmte Produkte aus der Europäischen Union. Bundeskanzler Friedrich Merz schnürt nach dem Rücktritt von Fraktionschef Jens Spahn ein großes Personalpaket. Nach Informationen der Deutschen Presseagentur sollen weitere Personalentscheidungen fallen. Gesundheitsministerin Nina Wagen soll unter anderem auf den Posten von Thorsten Frey im Kanzleramt wechseln.
2: Damit sieht es so aus, als ob der Wechsel von Kanzleramtschef Frey an die Fraktionsspitze der Union zu einem größeren Personalumbau führt. Frey soll nächste Woche zum Nachfolger von Jens Spahn gewählt werden. Dass Warken dafür ins Kanzleramt geht, ist nicht überraschend. Sie galt zuletzt als Wunschkandidatin von Friedrich Merz, der etwa ihre Rolle bei der Gesundheitsreform immer wieder lobte. Ihre Arbeit im Ministerium übernimmt dann wohl Carsten Linnemann. Der hatte schon nach der Bundestagswahl die Chance, ins Kabinett zu wechseln, blieb da aber noch lieber Generalsekretär. Aus Berlin, Thomas Brockt.
1: Die Teillegalisierung von Cannabis hat offensichtlich Folgen. Seit der Freigabe kamen mehr Menschen wegen der Droge in deutsche Krankenhäuser. Das schreiben Wissenschaftler im Fachjournal Deutsches Ärzteblatt International.
3: Die Wissenschaftler sehen mehr akute Vergiftungen durch Cannabis und mehr dadurch ausgelöste Psychosen. Allerdings sei der Anstieg moderat. Die Forscher diskutieren zwei mögliche Gründe. Erstens sei es denkbar, dass mehr Menschen Cannabis konsumieren. Wahrscheinlicher sei es allerdings, dass mehr Konsumenten auf hochpotentes medizinisches Cannabis umgestiegen sind. Das gibt es ziemlich leicht in Online-Apotheken zu kaufen. Die Regierung hat darauf schon reagiert und strengere Regeln für den Zugang zu medizinischem Cannabis auf den Weg gebracht. Thomas Bremser, Redaktion.
1: Der in einer Regensburger Bankfiliale getötete Mann war ein Mitarbeiter des Unternehmens. Man sei zutiefst bestürzt über den Verlust des Kollegen infolge dieses tragischen Unfalls, teilte die Hypovereinsbank am Abend mit. Ein 20-jähriger Deutscher soll mit einem Messer auf den Mitarbeiter in der Bank eingestochen haben, der später im Krankenhaus starb. Der mutmaßliche Täter soll heute dem Haftrichter vorgeführt werden. Das Wetter, die aktuelle Vorhersage des Deutschen Wetterdienstes. In der Nacht verdichten sich im Norden und Nordwesten die Wolken, sonst gering bewölkt oder klar. Auch im Osten klingen die Schauer ab. Die Temperaturen gehen auf 13 bis 6 Grad nach unten. Tagsüber dann ist es im Norden und Nordwesten wechselnd bewölkt, es bleibt aber weitgehend trocken. Im Rest viel Sonne und nur lockere Wolken. Die Luft erwärmt sich auf 20 Grad in Nordfriesland und bis zu 30 Grad im Breisgau.
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4: Ich bin Tine Klimach. Die US-Regierung hat auf die Einfuhren von 60 Handelspartnern einen Zoll von 10 bzw. 12,5% angekündigt, wegen angeblich unzureichender Maßnahmen gegen Zwangsarbeit. Darunter fallen auch bestimmte Produkte aus der Europäischen Union.
5: Pünktlich mit Ablauf der Frist für die bisherigen globalen Zölle um 6 Uhr morgens deutscher Zeit setzt Trump die neuen Abgaben in Kraft. Diese Zölle nun sollen juristisch unanfechtbar sein, mit einer neuen und sehr abstrusen Begründung, angeblich unzureichenden Maßnahmen gegen Zwangsarbeit in vielen Ländern. Je nach Handelspartner werden Zölle von 10 bis 12,5% fällig. Die Europäische Union wird da gemeinsam mit Taiwan, Japan und der Schweiz genannt. Aus den USA, Tina Eck.
4: Nach dem Rücktritt von Jens Spahn als Unionsfraktionschef dreht Kanzler Merz am Personalkarussell. Nach dpa-Informationen soll Gesundheitsministerin Nina Waken auf den Posten von Thorsten Frey im Kanzleramt wechseln, der, wie bereits bekannt, Spahns Nachfolger antritt. Für sie soll CDU-Generalsekretär Carsten Lindemann Gesundheitsminister werden. Kanzler Merz wird die Entscheidungen voraussichtlich am Vormittag der Öffentlichkeit präsentieren. Die EU verhängt gegen Google wegen unfairer Geschäftspraktiken eine Strafe von 890 Millionen Euro. Der US-Konzern hat nach Ansicht der Europäischen Kommission mit seiner Suchmaschine sowie dem App-Marktplatz Google Play Wettbewerbsregeln verletzt.
6: Damit riskiert die EU-Kommission einen neuen Konflikt mit US-Präsident Trump. Der hat früher schon Gegenmaßnahmen angedroht. Die EU-Kommission bestraft Google für die Verletzung von Wettbewerbsregeln mit dem App-Marktplatz Google Play. Dabei würden nämlich eigene Produkte stärker hervorgehoben und besser platziert als andere. Google hat erklärt, wenn man die EU-Forderungen erfüllen wolle, müsse man Echtzeitsuchfunktionen, etwa bei Hotel- und Flugsuchen, entfernen und Sicherheitsfunktionen ebenfalls. Vermutlich sieht man sich vor Gericht wieder. Aus Brüssel, Dieter Ebeling.
4: Zum Sport. Knapp 4 Wochen nach dem bitteren WM-Ausscheiden steht der Deutsche Fußballbund vor der Klärung der wichtigsten Personalie für die Nationalmannschaft. Bei einer Pressekonferenz soll Jürgen Klopp am Vormittag in der DFB-Zentrale als neuer Bundestrainer und damit als Nachfolger von Julian Nagelsmann vorgestellt werden. Das Wetter, die aktuelle Vorhersage des Deutschen Wetterdienstes. In der Nacht verdichten sich im Norden und Nordwesten die Wolken, sonst gering bewölkt oder klar. Auch im Osten klingen die Schauer ab. Die Temperaturen gehen auf 13 bis 6 Grad nach unten. Tagsüber dann ist es im Norden und Nordwesten wechselnd bewölkt, es bleibt aber weitgehend trocken. Im Rest viel Sonne und nur lockere Wolken. Die Luft erwärmt sich auf 20 Grad in Nordfriesland und bis zu 30 Grad im Breisgau.
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6: Ich bin Tine Klimach. Heute läuft der gesetzliche Rahmen für Trumps globale Zölle aus. Und nun hat er eine neue Grundlage für Zölle gefunden. Wegen